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2: Parking Day Aftershow. Heute Abend ab 21 Uhr Kulturzentrum Plemke in Hagen. Der ganze Bums ist kostenlos und vor allem das Allerbeste. Wir kriegen House, Techno und Trance. Ein Secret Lineup. Also wir wissen noch nicht genau, wer kommt, aber es rumst auf jeden Fall. Wird sehr, sehr nice. Wir können da ein bisschen kickern, vielleicht auch ein bisschen mit Ruhlkugeln und sowas. Ne? Das wird richtig nice. Einen entspannten Abend heute in Hagen.
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3: Ich bin Thomas Bleskin. Autofahrer in Deutschland sollen angesichts hoher Spritpreise kurzfristig mit einem neuen Tankrabatt entlastet werden. Angestrebt wird laut Bundesregierung, dass der Tankrabatt Anfang Oktober umgesetzt ist. Er soll bis Ende des Jahres gelten. Wird er voll weitergegeben, könnte die Entlastung 17 Cent pro Liter betragen. Daneben ist spätestens ab Januar 2027 auch ein Spritpreisdeckel geplant.
4: Wie schon im Mai und Juni könnte die Entlastung für Autofahrer bei 17 Cent je Liter Kraftstoff liegen, wenn die Steuersenkung auch voll weitergegeben wird. Die Kosten von insgesamt 2,5 Milliarden Euro sollen zwischen Bund und Ländern 50-50 aufgeteilt werden. Beim Spritpreisdeckel, der dann spätestens zu Beginn des nächsten Jahres kommen soll, legt der Staat eine Obergrenze für den maximal zulässigen Verkaufspreis von Benzin und Diesel fest. Allerdings soll der nicht dauerhaft gelten, sondern als vorübergehendes Kriseninstrument. Diana Kramer, Nachrichtenredaktion.
3: Im Streit um Grönland haben Dänemark und die USA einen Durchbruch verkündet. In der kommenden Woche soll ein Abkommen unterzeichnet werden, teilten die Regierungen von Dänemark und Grönland mit.
5: Trump hatte etwas voreilig von einem schon besiegelten Abkommen geschrieben. Die USA könnten fortan tun, was immer nötig sei, um Grönland zu verteidigen, postete Trump. Man habe dauerhafte Kontrolle über die Sicherheit und alle anderen Belange in Grönland. Die dänische Regierung teilte mit, man erwarte bei der UN-Generalversammlung in New York nächste Woche einen Deal zu unterzeichnen, der aber noch parlamentarischen Segen brauche. Die Vereinbarung respektiert demnach die Souveränität des dänischen Königreichs und die Selbstbestimmung der Grönländer. Tina Eck, USA.
3: US-Präsident Donald Trump verbietet dem renommierten TV-Sender CNN ab sofort den Zugang zum Weißen Haus. Betroffen von dem Verbot seien auch der Sender MS Now und das Newsportal Politico, schrieb er auf seiner Plattform Truth Social. Trump warf ihnen vor, Falschnachrichten zu verbreiten. Damit wären Reporterinnen und Reporter dieser Medienhäuser von Pressekonferenzen und Terminen Trumps im Oval Office ausgeschlossen. Zum Sportfußball: der FC Bayern hat seine Fans am Vorabend des Oktoberfestbeginns in Bierzeltlaune gebracht. Kurz vor dem Start des größten Volksfestes der Welt schenken die Münchner in ihren kunterbunten Wiesentrikots dem 1. FC Union Berlin beim 7:0 kräftig ein.
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6: In Nordrhein-Westfalen startet der Tag mit Nebel, vor allem im Süden und Westen. Ab Mittag bleibt es stark bewölkt und im Süden und Westen kann leichter Regen fallen. Die Temperaturen steigen auf 20 Grad, im Westen sogar bis 22 Grad. Am Abend klart es teils auf, jedoch sind im Westen noch Schauer möglich. In der Nacht zieht Nebel aus Süden und Osten auf. Gerade sieht's so aus. In Detmold am Hermannsdenkmal haben wir 15 Grad, in Essen im Grugerpark 18 Grad und in Brühl am Schloss Augustusburg 19 Grad.
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6: Hier kommt der Verkehrsüberblick. A1 Köln Richtung Dortmund, im Bereich Wermelskirchen steht ein defektes Fahrzeug. A44 Dortmund Richtung Kassel, zwischen Lichtenau, Westfern, FVE und Warburg, 1 Kilometer Stau macht 3 Minuten Zeitverlust. A45 Gießen Richtung Hagen, zwischen Lüdenscheid Süd und Lüdenscheid dichter Verkehr, ebenfalls 3 Minuten Verzögerung. B42 Bad Honnef, zwischen Rhöndorf und Bad Honnef liegt ein totes Tier auf dem rechten Fahrstreifen. Gute Fahrt.
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2: Heute Abend Düsseldorf für alle, die es big mögen. Düsseldorf XXL im Stahlwerk. 5 Partys in einer Nacht und das Allerbeste. Jede Stunde eine andere Party, also ein anderes Jahrzehnt. Es geht ab 22 Uhr los mit 70s, dann 80s, 90s and so on and so on. Das wird sehr, sehr nice und vor allem ein riesiger Dancefloor auf einem Fußballfeld großen tanzen wir.
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1: Ich bin Thomas Bliski. Autofahrer sollen wegen der hohen Spritpreise kurzfristig entlastet werden. Bund und Länder haben sich auf einen neuen Tankrabatt geeinigt, der Anfang Oktober starten und bis Jahresende gelten soll. Bei vollständiger Weitergabe könnte Benzin und Diesel um 17 Cent je Liter günstiger werden.
2: Den Tankrabatt kennen Autofahrer schon. Im Sommer war er für 2 Monate in Kraft, senkte die Steuern auf Benzin und Diesel um rund 17 Cent. Wobei nicht alles davon bei den Tankenden ankam. Außerdem kosteten die 2 Monate Tankrabatt die Regierung Milliarden. Das wird nun also wieder teuer, gilt aber immerhin als schnell wirksame Maßnahme. Ein Spritpreisdeckel ist neu für Deutschland, es gibt ihn aber zum Beispiel in Belgien und Luxemburg. Dabei legt der Staat einen Höchstpreis für Sprit fest, unter anderem anhand von Ölpreis, Transportkosten und festgelegter Marge für die Händler. Onni Thorau, Berlin.
1: Im jahrelangen Streit um Grönland haben die USA, Dänemark und die weitgehend autonome Insel eine Einigung angekündigt. Nach Angaben aus Kopenhagen und Nuuk soll das Abkommen kommende Woche unterzeichnet werden. US-Präsident Trump erklärte dagegen, die Vereinbarung sei bereits besiegelt und gebe den USA weitreichende Befugnisse in Sicherheitsfragen. Dänemark und Grönland bestätigten das so nicht und betonten, Souveränität und Selbstbestimmungsrecht der Grönländer würden gewahrt. US-Präsident Trump verbietet dem renommierten TV-Sender CNN ab sofort den Zugang zum Weißen Haus. Betroffen von dem Verbot seien auch der Sender MS Now und das Newsportal Politico, schrieb er auf seiner Plattform Truth Social. Beobachter erwarten ein juristisches Nachspiel.
3: Pressefreiheit ist in der Verfassung verankert und das hier wird auf jeden Fall vor Gericht landen und da dürfte Trump damit nicht durchkommen. Er hat eine miese Woche hinter sich. Benzin- und Dieselpreise schießen in den Himmel, seine Umfragewerte sind im Keller, republikanische Parteifreunde meutern. Er musste wohl einfach mal Dampf ablassen. Umgesetzt worden ist der Bann auch noch nicht. CNN und MS Now-Reporter waren gestern noch ganz normal im Weißen Haus, wo sie von Trump regelmäßig auf übelste Weise beleidigt werden. Trump polterte, die Medien würden ständig Fiktion und Lügen verbreiten, aber nicht länger in seinem Haus. Tina Eck, USA.
1: Und zum Sportfußball. Der FC Bayern hat Union Berlin mit 7:0 besiegt und zumindest vorübergehend die Tabellenführung übernommen. Harry Kane erzielte dabei im 98. Bundesligaspiel seinen 100. Treffer.
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5: In Nordrhein-Westfalen startet der Tag mit Nebel, vor allem im Süden und Westen. Ab Mittag bleibt es stark bewölkt und im Süden und Westen kann leichter Regen fallen. Die Temperaturen steigen auf 20 Grad, im Westen sogar bis 22 Grad. Am Abend klart es teils auf, jedoch sind im Westen noch Schauer möglich. In der Nacht zieht Nebel aus Süden und Osten auf. Gerade sieht's so aus. In Detmold am Hermannsdenkmal haben wir 15 Grad, in Essen im Krugerpark 18 Grad und in Brühl am Schloss Augustusburg 19 Grad.
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5: A1 Köln Richtung Dortmund, zwischen Kreuz Wuppertal Nord und Gebelsberg 1 Kilometer Stau, mindestens 8 Minuten Zeitverlust. A44 Dortmund Richtung Kassel, zwischen Lichtenau-Westfalen und Warburg Stau auf 1 Kilometer, mindestens 9 Minuten brauchst du mehr. A45 in beiden Richtungen, zwischen Freudenberg und Kreuz Olpe Süd, sowie zwischen Lüdenscheid Süd und Lüdenscheid jeweils 1 Kilometer Stau, jeweils 13 Minuten Zeitverlust. Macht's gut, passt gut auf euch auf. Gute Fahrt!
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3: Und heute mit Comedian Maria Clara Groppler. Hallo.
4: Hallo, das bin ich.
3: In diesem Popcorn-Eimer sind absolut bodenlos, gottlos schlimme Entscheidungsfragen.
4: Okay.
3: Pest oder Cholera?
4: Okay, geil.
3: Fragen, auf die man nicht antworten möchte, du musst.
4: Okay.
3: Du darfst gerne so weit ausschweifen, wie du möchtest, das ist völlig egal. Zieh eine, wir quatschen drüber und dann gucken, was passiert.
4: Okay. Würdest du lieber jeden Abend gegen Friedrich Merz Monopoly spielen oder dich mit Philipp Amthor bei Twister verhaken? Weil dann würde ich, glaube ich, einfach auch wegen der Länge, ich glaube, Twister ist ein bisschen kürzer und Monopoly dauert teilweise ja stundenlang.
3: Obwohl Friedrich Merz mit seiner Wirtschaftskenntnis dich vielleicht sehr schnell abzieht, maybe. Mhm.
4: Aber bei Monopoly ist ja schon auch ein bisschen Glück. Ja, ich würde, glaube ich, lieber mit Philipp Amthor Twister spielen.
3: Ja, verstehe ich.
4: Ja.
5: Ich glaube, das kommt auch nicht aufs Spiel an. Ich glaube, mit Friedrich Merz hast du grundsätzlich abends keinen Spaß. Also,
3: wir quatschen gleich noch ein bisschen über deine Comedy, vor allem deine neue Tour, Ehefrau, und haben eine ganze Menge Spaß an diesem Samstag. Ich freue mich drauf.
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1: Heute machen wir uns einen richtig nice Samstag mit Maria Clara Grobler. Hi.
2: Hi.
1: Lass ein bisschen über deine Comedy sprechen. Du bist verlobt. Erstmal Glückwunsch an der Stelle. Und dementsprechend heißt dein neues Programm Ehefrau. Wie kam es jetzt zum Titel Ehefrau und vor allem, worum geht's im Programm?
2: Ja, also ich habe halt überlegt, wie möchte ich mein neues Programm nennen? Und dann bin ich irgendwie auf Ehefrau gekommen. Und da hatte ich jetzt aber auch noch gar nicht so krass im Kopf, dass ich irgendwie heiraten möchte oder so. Aber dann, als ich mich mit dem Thema Ehe auseinandergesetzt habe, habe ich dann irgendwie für mich rausgefunden, dass ich das ganz irgendwie ganz cool finde. Weil eigentlich war immer mein Bild von der Ehe so sehr veraltet. Also ich fand es immer in meinem Kopf sehr antifeministisch und was ich irgendwie für mich selber gar nicht möchte oder brauche. Voll viele von meinen Freundinnen sagen auch so, ja, der Antrag muss auf jeden Fall vom Mann kommen.
1: Mhm.
2: Und dann dachte ich mir so, warum ist das eigentlich so? Nee, und wenn so Sachen so sind, wo Leute sagen, oh, das haben wir schon immer so gemacht, da hinterfrage ich dann immer ganz gerne.
1: Ja.
2: Und dann ich so, ja, aber warum eigentlich? Das macht ja gar keinen Sinn, weil wir sind ja in einer gleichberechtigten Beziehung. Ich kann das genauso erfragen wie er.
1: Ja, und du hast es schon umgedreht, weil für alle, die es nicht gesehen haben oder nicht mitbekommen haben, du hast ihm einen Antrag gemacht.
2: Genau, ich habe ihm den Antrag gemacht,
1: so. Ja. Und natürlich hat er ja gesagt. Das ist das Wichtigste. Wir sprechen gleich noch ein bisschen über deinen Verlobten, über Phil Lauder. Auch der ist Comedian und haben noch gottlose Entscheidungsfragen aus dem Popcorn-Eimer. Es wird ein guter Samstag mit Maria Clara Grobler in der Big Comedy Session.

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2: 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Heute Abend ab 21 Uhr Kulturzentrum Plemke in Hagen. Der ganze Bums ist kostenlos und vor allem das Allerbeste. Wir kriegen House, Techno und Trance. Ein Secret Lineup. Also wir wissen noch nicht genau, wer kommt, aber es rumst auf jeden Fall. 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Ne? Das wird richtig nice. 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
3: Ich bin Thomas Bleskin. Autofahrer in Deutschland sollen angesichts hoher Spritpreise kurzfristig mit einem neuen Tankrabatt entlastet werden. Angestrebt wird laut Bundesregierung, dass der Tankrabatt Anfang Oktober umgesetzt ist. Er soll bis Ende des Jahres gelten. Wird er voll weitergegeben, könnte die Entlastung 17 Cent pro Liter betragen. Daneben ist spätestens ab Januar 2027 auch ein Spritpreisdeckel geplant.
4: Wie schon im Mai und Juni könnte die Entlastung für Autofahrer bei 17 Cent je Liter Kraftstoff liegen, wenn die Steuersenkung auch voll weitergegeben wird.

0: Die Kosten von insgesamt 2,5 Milliarden Euro sollen zwischen Bund und Ländern 50-50 aufgeteilt werden. Beim Spritpreisdeckel, der dann spätestens zu Beginn des nächsten Jahres kommen soll, legt der Staat eine Obergrenze für den maximal zulässigen Verkaufspreis von Benzin und Diesel fest. Allerdings soll der nicht dauerhaft gelten, sondern als vorübergehendes Kriseninstrument. Diana Kramer, Nachrichtenredaktion.
1: Im Streit um Grönland haben Dänemark und die USA einen Durchbruch verkündet. In der kommenden Woche soll ein Abkommen unterzeichnet werden, teilten die Regierungen von Dänemark und Grönland mit.
2: Trump hatte etwas voreilig von einem schon besiegelten Abkommen geschrieben. Die USA könnten fortan tun, was immer nötig sei, um Grönland zu verteidigen, postete Trump. Man habe dauerhafte Kontrolle über die Sicherheit und alle anderen Belange in Grönland. Die dänische Regierung teilte mit, man erwarte bei der UN-Generalversammlung in New York nächste Woche einen Deal zu unterzeichnen, der aber noch parlamentarischen Segen brauche. Die Vereinbarung respektiert demnach die Souveränität des dänischen Königreichs und die Selbstbestimmung der Grönländer. Tina Eck, USA.
1: US-Präsident Donald Trump verbietet dem renommierten TV-Sender CNN ab sofort den Zugang zum Weißen Haus. Betroffen von dem Verbot seien auch der Sender MS Now und das Newsportal Politico, schrieb er auf seiner Plattform Truth Social. Trump warf ihnen vor, Falschnachrichten zu verbreiten. Damit wären Reporterinnen und Reporter dieser Medienhäuser von Pressekonferenzen und Terminen Trumps im Oval Office ausgeschlossen. Zum Sportfußball: der FC Bayern hat seine Fans am Vorabend des Oktoberfestbeginns in Bierzeltlaune gebracht. Kurz vor dem Start des größten Volksfestes der Welt schenken die Münchner in ihren kunterbunten Wiesentrikots dem 1. FC Union Berlin beim 7:0 kräftig ein.
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5: In Nordrhein-Westfalen startet der Tag mit Nebel, vor allem im Süden und Westen. Ab Mittag bleibt es stark bewölkt und im Süden und Westen kann leichter Regen fallen. Die Temperaturen steigen auf 20 Grad, im Westen sogar bis 22 Grad. Am Abend klart es teils auf, jedoch sind im Westen noch Schauer möglich. In der Nacht zieht Nebel aus Süden und Osten auf. Gerade sieht's so aus. In Detmold am Hermannsdenkmal haben wir 15 Grad, in Essen im Grugerpark 18 Grad und in Brühl am Schloss Augustusburg 19 Grad.
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5: Hier kommt der Verkehrsüberblick. A44 Dortmund Richtung Kassel, zwischen Marsberg und Rastplatz am Roten Ufer. Achtung, Geisterfahrer in beiden Richtungen. Bitte nicht überholen und besonders aufpassen. A1 Köln Richtung Dortmund, zwischen Kreuz, Wuppertal Nord und Gevelsberg. 2 Kilometer Stau rechnet mit 16 Minuten Zeitverlust. A45 Gießen Richtung Hagen, zwischen Siegen und Kreuz Olpe Süd. Stau über 3 Kilometer, nehmt euch 39 Minuten mehr Zeit. Gute Fahrt.
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0: Schönen Samstag, hier ist die Beck Comedy Session heute mit Maria Clara Groppler. Hallo.
1: Hallo, das bin ich.
0: Ey, wir machen uns einen richtig nicen Samstag, vor allem gleich mit der neuen von Sarah Larsen und Robin. Das ist Talk to Me. Wir machen uns das ein bisschen schwedisch auf dem Samstag. Wird sehr nice. Vorher noch ein absolutes Schmankerl für uns. Tate McRae, You Broke Me First. Gleich vorher die neue Single von Bliss. Das ist Terms and Conditions.

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2: Heute machen wir uns einen richtig leisen Samstag mit Maria Clara Kroppler. Hi.
3: Hi.
2: Jetzt lass uns ein bisschen über deine Comedy und dein Programm sprechen. Du hast gerade schon gesagt, das heißt Ehefrau.
3: Genau, mein neues Programm heißt Ehefrau. Also es hat so eine kleine Historie, weil mein erstes Programm hieß Jungfrau, danach kam Meerjungfrau, jetzt kommt Ehefrau, danach kommt dann wahrscheinlich Exfrau. Oder wenn es gut läuft, Witwe. Mal schauen.
2: Wow. Das heißt vor allem Ehefrau, weil du seit neuestem verlobt bist mit Comedian Phil Laude. Glückwunsch an der Stelle. Nächstes Jahr wird dann geheiratet. Ich ja auch, by the way. Auch ich heirate nächstes Jahr. Wir wollen auf gar keinen Fall einen Hochzeitstanz. Das steht auf der großen Not-to-do-Liste. Wie ist das bei euch? Seid ihr tanzmäßig gut dabei?
3: Ich liebe Tanzen. Ich will einen richtig geilen Hochzeitstanz machen.
2: Ich kann es mir ein bisschen vorstellen.
3: Ja,
2: ja. Ich sag auch mit Hebefiguren allem.
3: Ja, ja, klar. Ich will auch so einen lustigen. So, der geht dann vom bisschen vom romantischen in so ein Disco Fox und dann vielleicht in einem Rock'n'Roll mit so krassen Hebefiguren.
2: Wow, okay, das ist krass.
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1: Heute machen wir uns einen richtig nice Samstag mit Maria Clara Kroppler. Hi.
2: Hallo, das bin ich.
1: Wir spielen weiter unser Entscheidungsspiel. Bodenlose Entscheidungsfragen aus dem Popcorn-Eimer. Zieh eine Frage, lies sie laut vor und du musst dich entscheiden, Maria.
2: Würdest du lieber für immer in einem ICE der Deutschen Bahn wohnen oder in einem Ryanair-Flugzeug alle wichtigen Arzttermine haben? Hast du dir diese Fragen ausgedacht?
1: Unter anderem.
2: Oder ChatGPT?
1: Nein, komplett ohne KI, das auf jeden Fall.
2: Oh, wow.
1: Ja. Wir nehmen diverse Drogen hier und dann, nein, Spaß.
2: Also in dem ICE, wenn ich da wohnen würde, wäre das dann, hätte ich so ein Abteil nur für mich oder hätte ich nur einen Sitz für mich?
1: Du hast, wenn überhaupt, einen Sitz, wenn du einen Sitzplatz reserviert hast.
2: Ach so,
1: ansonsten
2: okay.
1: Ist es ein komplett funktionierender, vollständiger ICE, der durch Deutschland fährt, Verspätungen hat, alles, was dazugehört.
2: Aber das ist ja keine Dusche und ich kann selber
1: nicht. Du hast einen Schlafwagen dabei, sagen wir
2: so. Okay, ich habe einen Schlafwagen. Und bei dem Ryanair-Flugzeug alle wichtigen Arzttermine. Also wäre da auch möglich, wenn ich jetzt zum Beispiel wirklich was Ernstes habe, könnten die mich dann auch in dem Flugzeug operieren?
1: Ja.
2: Ja?
1: Und du hättest, stell dir vor, Reihe 14, Sitz C. Ist einfach der Stuhl, der normalerweise beim Frauenarzt steht oder der Zahnarztstuhl. Also wirklich so richtig gottlos.
2: Und sind die Leute, die auch, also, in dem, also sind da auch Passagiere mit?
1: Ja, ganz normal. Du bist die Einzige. Das ist ein ganz normaler Flieger. Der Witz an der Sache wäre, wenn du deinen Zahnarzttermin fertig hast, bist du halt, keine Ahnung, auf Ibiza oder wo halt der Flug hingeht.
2: Aber es wäre eigentlich auch geil.
1: Das ist eins.
2: Zwei in eins.
1: So.
2: Arzttermin und ein Flug in einem. Finde ich eigentlich gar nicht schlecht, weil ich finde es manchmal schwer, die Zeit und auch die Muße zu finden, zum Arzt zu gehen. Und wenn du einfach so eine Kombilösung hast, wenn du eh nach Mallorca fliegst, kannst du da dann halt kurz deinen Proktologentermin auch machen.
1: Maybe.
2: Wäre doch nicht schlecht.
1: Ja.
2: Ja, ich glaube, ich würde tatsächlich dann das Ryanair-Flugzeug nehmen, wo ich all meine Arzttermine mache.
1: So.

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2: Heute Abend Düsseldorf für alle, die es big mögen. Düsseldorf XXL im Stahlwerk. 5 Partys in einer Nacht und das Allerbeste. Jede Stunde eine andere Party, also ein anderes Jahrzehnt. Es geht ab 22 Uhr los mit 70s, dann 80s, 90s and so on and so on. Das wird sehr, sehr nice und vor allem ein riesiger Dancefloor. Auf einem Fußballfeld großen tanzen wir.
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4: Ich bin Thomas Bliski. Autofahrer sollen wegen der hohen Spritpreise kurzfristig entlastet werden. Bund und Länder haben sich auf einen neuen Tankrabatt geeinigt, der Anfang Oktober starten und bis Jahresende gelten soll. Bei vollständiger Weitergabe könnte Benzin und Diesel um 17 Cent je Liter günstiger werden.
5: Den Tankrabatt kennen Autofahrer schon. Im Sommer war er für 2 Monate in Kraft, senkte die Steuern auf Benzin und Diesel um rund 17 Cent, wobei nicht alles davon bei den Tankenden ankam. Außerdem kosteten die 2 Monate Tankrabatt die Regierung Milliarden. Das wird nun also wieder teuer, gilt aber immerhin als schnell wirksame Maßnahme. Ein Spritpreisdeckel ist neu für Deutschland, es gibt ihn aber zum Beispiel in Belgien und Luxemburg. Dabei legt der Staat einen Höchstpreis für Sprit fest, unter anderem anhand von Ölpreis, Transportkosten und festgelegter Marge für die Händler. Ronny Thorau, Berlin.
4: Im jahrelangen Streit um Grönland haben die USA, Dänemark und die weitgehend autonome Insel eine Einigung angekündigt. Nach Angaben aus Kopenhagen und Nuuk soll das Abkommen kommende Woche unterzeichnet werden. US-Präsident Trump erklärte dagegen, die Vereinbarung sei bereits besiegelt und gebe den USA weitreichende Befugnisse in Sicherheitsfragen. Dänemark und Grönland bestätigten das so nicht und betonten, Souveränität und Selbstbestimmungsrecht der Grönländer würden gewahrt.

0: US-Präsident Trump verbietet dem renommierten TV-Sender CNN ab sofort den Zugang zum Weißen Haus. Betroffen von dem Verbot seien auch der Sender MS Now und das Newsportal Politico, schrieb er auf seiner Plattform Truth Social. Beobachter erwarten ein juristisches Nachspiel.
1: Pressefreiheit ist in der Verfassung verankert und das hier wird auf jeden Fall vor Gericht landen und da dürfte Trump damit nicht durchkommen. Er hat eine miese Woche hinter sich. Benzin- und Dieselpreise schießen in den Himmel, seine Umfragewerte sind im Keller, republikanische Parteifreunde meutern. Er musste wohl einfach mal Dampf ablassen. Umgesetzt worden ist der Bann auch noch nicht. CNN und MS Now-Reporter waren gestern noch ganz normal im Weißen Haus, wo sie von Trump regelmäßig auf übelste Weise beleidigt werden. Trump polterte, die Medien würden ständig Fiktion und Lügen verbreiten, aber nicht länger in seinem Haus. Tina Eck, USA.
0: Und zum Sportfußball. Der FC Bayern hat Union Berlin mit 7:0 besiegt und zumindest vorübergehend die Tabellenführung übernommen. Harry Kane erzielte dabei im 98. Bundesligaspiel seinen 100. Treffer.
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4: In Nordrhein-Westfalen startet der Tag mit Nebel, vor allem im Süden und Westen. Ab Mittag bleibt es stark bewölkt und im Süden und Westen kann leichter Regen fallen. Die Temperaturen steigen auf 20 Grad, im Westen sogar bis 22 Grad. Am Abend klart es teils auf, jedoch sind im Westen noch Schauer möglich. In der Nacht zieht Nebel aus Süden und Osten auf. Gerade sieht's so aus. In Detmold am Hermannsdenkmal haben wir 15 Grad, in Essen im Krugerpark 18 Grad und in Brühl am Schloss Augustusburg 19 Grad.
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4: A44 Dortmund Richtung Kassel. Passt auf, zwischen Marsberg und Diemelstadt ist ein Falschfahrer unterwegs. A1 Köln Richtung Dortmund zwischen Kreuz Wuppertal Nord und Gebelsberg. 2 Kilometer Stau, 13 Minuten Zeitverlust. A44 Dortmund Richtung Kassel zwischen Lichtenau und Marsberg. 3 Kilometer Stau, 17 Minuten. A45 Gießen Richtung Hagen zwischen Siegen und Kreuz Olpe Süd. 4 Kilometer Stau, 57 Minuten Zeitverlust. Bleibt geduldig, gute Fahrt.
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0: Nice Samstag, die Big Comedy Session heute mit Maria Clara Goppler. Hallo.
1: Hi.
0: Wir machen uns einen richtig nicen Samstag gleich mit Calvin Harris und Sam Smith. Promises gehört zu meinen absoluten Favorites für ein gutes Wochenende. Außerdem gleich die neue von Becky Hill auf der Playlist. Das ist What I Have to Do. Ist ganz einfach Big FM hören. Wir machen uns einen guten Samstag jetzt mit Teddy Swims und Mr. Know-It-All.

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1: Wir haben immer wieder Stand-Up-Comedians zu Gast. Wenn ihr einen Wunsch-Stand-Up-Comedian habt, dann schickt uns doch einfach gerne eine WhatsApp-Sprachnachricht. 08900901. Wer soll es sein? Heute ist Maria Clara Grobler da. Hallo.
2: Hallo, das bin ich.
1: Wir zocken weiter unser kleines Game. Das sind bodenlose Entscheidungsfragen aus dem Popcorn-Bucket. Also, Maria, Frage ziehen und laut vorlesen. Ich bin gespannt, was du sagst.
2: Hättest du lieber für immer Schimmel im Kühlschrank oder Staub auf der Zahnbürste? Schimmel im Kühlschrank ist schon halt sehr unhygienisch und ist schon ungesund.
1: Ja.
2: Wenn du dann, das glaube ich, geht einem schon auf die Lebensmittel auch über.
1: Es überträgt sich ja sofort.
2: Ja?
1: Es wirkt, also ich habe nicht regelmäßig, aber man vergisst ja mal irgendwas im Kühlschrank, weißt du?
2: Ja.
1: Und es überträgt sich ja sofort. Dinge schimmeln ja schneller oder werden schneller schlecht, wenn du was Schimmeliges im Kühlschrank hast, auf jeden Fall.
2: Ja, okay, dann würde ich, glaube ich, einfach Staub auf der Zahnbürste, weil ich glaube, das ist nicht so lebensgefährlich.
1: Ja.
2: Ist ein bisschen eklig, aber...
1: Ja, hätte ich glaube ich, auch genommen. Vor allem kannst du auch abwaschen und sowas. Ja, safe. Wir machen uns erstmal einen richtig guten Samstag und ich hole uns erstmal noch einen richtig netten Kaffee oder so.

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1: Heute machen wir uns einen richtig nicen Samstag mit Maria Clara Groppler. Hi.
2: Hallo, das bin ich.
1: Wir quatschen heute an diesem nicen Samstag unter anderem über deine Comedy, Maria. Dein aktuelles Programm Ehefrau heißt vor allem so, weil du mittlerweile verlobt bist, nächstes Jahr heiratest, und zwar Comedian Phil Laude. Das ist natürlich krass, ne? So, also Comedians heiraten Comedians. Ja, beide den gleichen Job. Wie ist das für dich? Macht's das schwerer oder einfacher? Wie ist es, wenn der Partner den gleichen Job hat?
2: Also ich finde es sehr gut, wenn man versteht sich. Also man weiß, womit man struggelt. Und das ist einfach so ein Verständnis da, wo vielleicht jemand, der was ganz anderes macht, das nicht so verstehen kann, warum ich jetzt irgendwie dann auch Selbstzweifel habe oder traurig bin oder keine Ahnung. Und ich finde es auch gut, weil man sich helfen kann auch. Also Phil war jetzt zum Beispiel bei LOL Next und da habe ich auch ganz viel mitgeschrieben. Ne? Also wir helfen uns auch gegenseitig bei der Entwicklung von Nummern und so.
1: Ist man kritischer beim eigenen Partner?
2: Nee, also wir lernen auch gerade nicht so kritisch zu sein, weil das ist so ein deutsches Ding auch, dass wenn jemand dir eine Idee vorstellt, dass du erstmal sagst, warum, was man nicht gut findet oder warum geht es nicht oder so.
1: Mhm.
2: Und es statt so ja und eigentlich so, das ist richtig cool und du könntest ja auch noch das machen.
1: Ja.
2: Und es, dadurch entstehen viel mehr coole Gedanken, als wenn man immer direkt in die Kritik geht.
1: Ja.
2: Man macht, so kann man auch anderen Leuten die guten Ideen kaputt machen.
1: Ja.

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2: Parking Day Aftershow. Heute Abend ab 21 Uhr Kulturzentrum Plemke in Hagen. Der ganze Bums ist kostenlos und vor allem das Allerbeste. Wir kriegen House, Techno und Trance. Ein Secret Lineup. Also wir wissen noch nicht genau, wer kommt, aber es rumst auf jeden Fall. Wird sehr, sehr nice. Wir können ein bisschen kickern, vielleicht auch ein bisschen mit Moolkugeln und sowas. Ne? Das wird richtig nice. Einen entspannten Abend heute in Hagen.
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3: Ich bin Thomas Bleskin. Autofahrer in Deutschland sollen angesichts der hohen Spritpreise kurzfristig mit einem neuen Tankrabatt entlastet werden. Dieser soll bis Ende des Jahres gelten. Angestrebt wird laut einer Mitteilung der Bundesregierung, dass der Preisnachlass auf Kraftstoffe Anfang Oktober umgesetzt wird.
4: Um bis zu 17 Cent könnte der Spritpreis für Autofahrerinnen, Speditionsinhaber und Handwerker sinken, wenn der Tankrabatt ab Oktober wieder aktiviert ist. Je nachdem, wie viel der staatlichen Maßnahmen die Kraftstoffkonzerne weiterreichen. Ende Dezember endet der Tankrabatt nach jetzigem Stand dann und es startet im Januar ein Spritpreisdeckel in Absprache mit den Konzernen. Die Kosten für den Tankrabatt werden auf 2,5 Milliarden Euro veranschlagt. Lea Matschulat, Nachrichtenredaktion.
3: Einen Tag vor den Wahlen in Mecklenburg-Vorpommern und Berlin werben die Parteien noch einmal um Stimmen. In Mecklenburg-Vorpommern sind heute vor allem AfD und Grüne mit größeren Kundgebungen unterwegs. In Berlin schließen CDU und BSW ihren Wahlkampf ab. Viele Wähler haben sich noch gar nicht endgültig entschieden, wem sie ihre Stimme geben. In Mecklenburg-Vorpommern waren laut ZDF-Politbarometer zuletzt 21% der Befragten unsicher, in Berlin sogar 23%. Deutschland hat in den USA Dutzende Tarnkappenjets vom Typ F-35 bestellt. Am Abend wurde in den USA im Beisein von Verteidigungsminister Pistorius der erste fertige Kampfjet für Deutschland präsentiert.
5: Verteidigungsminister Pistorius sprach von einer neuen Ära mit dem modernsten Kampfflugzeug der Welt. Die Bundesregierung will 35 der Maschinen für 10 Milliarden Euro kaufen. Das Flugzeug soll die überalterte Tornado-Flotte ablösen und dann einen wichtigen Teil zur Abschreckung beitragen. Die Ausbildung von Piloten und Technikern in den USA hat in diesem Jahr begonnen. Anne Pollmann, New York.
3: Googles KI

0: Die Software Gemini ist bei Sicherheitstests in Computersysteme anderer Unternehmen eingedrungen. In einem Fall erriet sie Passwörter, in zwei weiteren fand sie Zugangsdaten in einer Datenbank. Nach Angaben von Google entstand kein Schaden. Die Angriffe seien beendet worden, sobald die KI erkannt habe, dass es sich um echte Systeme handelt. Ähnliche Vorfälle hatte es zuvor bei OpenAI, Anthropic und Meta gegeben.
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3: In Nordrhein-Westfalen startet der Tag mit Nebel, vor allem im Süden und Westen. Ab Mittag bleibt es stark bewölkt und im Süden und Westen kann leichter Regen fallen. Die Temperaturen steigen auf 20 Grad, im Westen sogar bis 22 Grad. Am Abend klart es teils auf, jedoch sind im Westen noch Schauer möglich. In der Nacht zieht Nebel aus Süden und Osten auf. Gerade sieht's so aus. In Detmold am Hermannsdenkmal haben wir 15 Grad, in Essen im Krugerpark 18 Grad und in Brühl am Schloss Augustusburg 19 Grad.
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3: A1 Köln Richtung Dortmund zwischen Kreuz Wuppertal Nord und Gevelsberg. 2 Kilometer Stau, 18 Minuten Zeitverlust. A3 Frankfurt Richtung Köln zwischen Rösrath und Königsforst. 4 Kilometer Stau, 22 Minuten Zeitverlust. A44 Dortmund Richtung Kassel zwischen Lichtenau und Diemelstadt. 3 Kilometer Stau, 18 Minuten Zeitverlust. A45 Gießen Richtung Hagen zwischen Siegen und Kreuz Olpe Süd. 3 Kilometer Stau, 43 Minuten Zeitverlust. Gute Fahrt.
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0: Einen richtig guten Samstag machen wir uns in der Big Comedy Session. Ich bin Max, heute zu Gast Comedian Maria Clara Goppler. Hallo.
1: Hallo, das bin ich.
0: Ey, wir machen uns einen super Samstag. Gleich mit Robin Schulz und Fast Boy. Außerdem die neue von Tiffany Harris mit am Start. You know where to find me. Das ist Find Me mit ganz viel Gefühl. Saugeiles Teil. Und apropos Gefühle, jetzt Musik aus NRW für NRW. Aus Hamm. Von den Giant Rooks. Die neue Single heißt Slow Dance.
2: Das

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1: Und heute mit Comedian Maria Clara Groppler. Hallo.
2: Hi.
1: Wir spielen weiter unser Entscheidungsspiel. Bodenlose Entscheidungsfragen aus dem Popcorn-Eimer. Zieh eine Frage, lies sie laut vor und du musst dich entscheiden, Maria.
2: Würdest du lieber beim Bezahlen mit Apple Pay versuchen, mit Äpfeln zu handeln oder hättest du lieber ein unironisches Bananentelefon? Also das Bananentelefon, funktioniert das wirklich?
1: Nein, es ist einfach eine Banane.
2: Also mit dem ich dann einfach so in der Öffentlichkeit versuchen würde zu telefonieren.
1: Ja. Dich halten in beiden Fällen alle für komplett geisteskrank.
2: Ja, ich glaube, ich würde aber trotzdem das Bananentelefon nehmen, weil das kann man ja so, da läuft man einfach so ein bisschen so durch die Straßen. Und wenn du so wirklich mit Apple Pay, aber dann mit Äpfeln bezahlen willst, dann hast du halt wirklich eine sehr unangenehme Situation mit der Kassiererin.
1: Ja.
2: Die dann halt wirklich denkt, du bist komplett dumm.
1: Ja, also es wäre der absolute Boss-Move, wenn sie es annimmt. Das wäre wirklich cool, aber es wird ja nicht passieren.
2: Nee, ich würde das Bananentelefon nehmen.
1: Und wenn wir schon bei Bananentelefon sind, dann sagt ihr doch mal gerne, wofür hättet ihr euch entschieden? Unser Bananentelefon ist die Big FM Hotline. 08900901.
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1: Wir haben immer wieder Stand-Up-Comedians zu Gast. Wenn ihr einen Wunsch-Stand-Up-Comedian habt, dann schickt uns doch einfach gerne eine WhatsApp-Sprachnachricht. 08900901. Wer soll's sein? Heute ist Maria Clara Grobler da. Hallo.
2: Hi.
1: Maria, lass uns ein bisschen über deine Comedy sprechen. Dein aktuelles Programm heißt Ehefrau. Und du bist verlobt seit neuestem mit Comedian Phil Laude. Aber ich habe gesehen, bei der Verlobung gab es ein paar kleine Complications. Der Ring war zu groß.
2: Phils Ring war zu groß.
1: Ja?
2: Aber das war sein Verlobungsring, den ich ihm geschenkt habe. Der war leider zu groß. Ich hab zuerst einen gekauft, der war zu klein, der hat mir gepasst.
1: Mhm.
2: Und dann habe ich nochmal einen und der war dann viel zu groß. Und jetzt, ja, keine Ahnung. Habe ich auch keinen Bock mehr.
1: Ja, jetzt gibt es dann auch irgendwann Eheringe und dann ja. War gut. Ja, meine Freundin hat mir das mit dem Ehering sehr, oder mit dem Verlobungsring sehr schnell abgenommen. Sie hat nämlich hier in Köln einen Juwelier gefunden, die machen nachhaltigen Schmuck.
2: Mhm.
1: Nur aus Altgold und aus Steinen, die synthetisch hergestellt sind, wo kein Kind in Ruanda irgendwo nach kleinen Saphiren gucken muss. So, ne?
2: Okay, krass.
1: Und das war ganz geil. Und sie meinte schon lange bevor wir uns verlobt haben, wenn du irgendwann mal los musst, der Laden, die Straße, so und so hätte ich das gerne. Gold mit Grün, let's go. Und dann bin ich dahin, Gold,
2: ich
1: Grün, so, 10 Minuten, raus, fertig.
2: Ich finde das so geil, dass Frauen das schon einfach so, ich habe jetzt schon von so vielen Freundinnen gehört, dass sie das so, nur für den Fall, das will ich.
1: Ja.
2: Habe ich halt so nicht gemacht.
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2: Heute Abend Düsseldorf für alle, die es big mögen. Düsseldorf XXL im Stahlwerk. 5 Partys in einer Nacht und das Allerbeste. Jede Stunde eine andere Party, also ein anderes Jahrzehnt. Es geht ab 22 Uhr los mit 70s, dann 80s, 90s and so on and so on. Das wird sehr, sehr nice und vor allem ein riesiger Dancefloor auf einem Fußballfeld großen tanzen wir.
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4: Ich bin Thomas Bleskin. Autofahrer in Deutschland sollen angesichts der hohen Spritpreise kurzfristig mit einem neuen Tankrabatt entlastet werden. Dieser soll bis Ende des Jahres gelten. Angestrebt wird laut einer Mitteilung der Bundesregierung, dass der Preisnachlass auf Kraftstoffe Anfang Oktober umgesetzt wird.
5: Um bis zu 17 Cent könnte der Spritpreis für Autofahrerinnen, Speditionsinhaber und Handwerker sinken, wenn der Tankrabatt ab Oktober wieder aktiviert ist. Je nachdem, wie viel der staatlichen Maßnahmen die Kraftstoffkonzerne weiterreichen. Ende Dezember endet der Tankrabatt nach jetzigem Stand dann und es startet im Januar ein Spritpreisdeckel in Absprache mit den Konzernen. Die Kosten für den Tankrabatt werden auf 2,5 Milliarden Euro veranschlagt. Lea Matschulat, Nachrichtenredaktion.
4: Einen Tag vor den Wahlen in Mecklenburg-Vorpommern und Berlin werben die Parteien noch einmal um Stimmen. In Mecklenburg-Vorpommern sind heute vor allem AfD und Grüne mit größeren Kundgebungen unterwegs. In Berlin schließen CDU und BSW ihren Wahlkampf ab. Viele Wähler haben sich noch gar nicht endgültig entschieden, wem sie ihre Stimme geben. In Mecklenburg-Vorpommern waren laut ZDF-Politbarometer zuletzt 21% der Befragten unsicher, in Berlin sogar 23%. Deutschland hat in den USA Dutzende Tarnkappenjets vom Typ F-35 bestellt. Am Abend wurde in den USA im Beisein von Verteidigungsminister Pistorius der erste fertige Kampfjet für Deutschland präsentiert.
6: Verteidigungsminister Pistorius sprach von einer neuen Ära mit dem modernsten Kampfflugzeug der Welt. Die Bundesregierung will 35 der Maschinen für 10 Milliarden Euro kaufen. Das Flugzeug soll die überalterte Tornado-Flotte ablösen und dann einen wichtigen Teil zur Abschreckung beitragen. Die Ausbildung von Piloten und Technikern in den USA hat in diesem Jahr begonnen. Anne Pollmann, New York.
4: Googles KI-Software Gemini ist bei Sicherheitstests in Computersysteme anderer Unternehmen eingedrungen. In einem Fall erriet sie Passwörter, in 2 weiteren fand sie Zugangsdaten in einer Datenbank. Nach Angaben von Google entstand kein Schaden. Die Angriffe seien beendet worden, sobald die KI erkannt habe, dass es sich um echte Systeme handelt. Ähnliche Vorfälle hatte es zuvor bei OpenAI, Anthropic und Meta gegeben.
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7: In Nordrhein-Westfalen startet der Tag mit Nebel, vor allem im Süden und Westen. Ab Mittag bleibt es stark bewölkt und im

0: Süden und Westen kann leichter Regen fallen. Die Temperaturen steigen auf 20 Grad, im Westen sogar bis 22 Grad. Am Abend klart es teils auf, jedoch sind im Westen noch Schauer möglich. In der Nacht zieht Nebel aus Süden und Osten auf. Gerade sieht's so aus. In Detmold am Hermannsdenkmal haben wir 15 Grad, in Essen im Grugerpark 18 Grad und in Brühl am Schloss Augustusburg 19 Grad. Traffic. Auf der A3 von Frankfurt Richtung Köln zwischen Rösrath und Königsforst. 3 Kilometer Stau, Zeitverlust 28 Minuten. Auf der A3 Arnheim Richtung Köln zwischen Kreuz Oberhausen und Kreuz Oberhausen West. 3 Kilometer Stau, 29 Minuten. Auf der A44 Dortmund Richtung Kassel zwischen Lichtenau, WestDF und Warburg habt ihr ebenfalls 3 Kilometer Stau mit rund 28 Minuten Verzögerung. Gute Fahrt.
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0: Die Big Comedy Session. Ich bin Max. Wir machen uns einen entspannten Samstag mit Maria Clara Groppler. Hallo.
1: Hi.
0: Wir quatschen gleich noch ein bisschen über deine Comedy, Maria. Aber wir haben vor allem geile Mucke mit am Start. Unter anderem die aktuelle von BTS. Das ist Body to Body und ich weiß nicht, was die Dänen in Korea ins Müsli gemischt haben, aber BTS klingen jetzt richtig krass. Ich find's mega nice, packen wir uns gleich auf Deutschlands Bigste Playlist. Vorher Topic und jetzt Shakira und Burna Boy.

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1: Und heute mit Comedian Maria Clara Groppler. Hallo.
2: Hallo, das bin ich.
1: In diesem Popcorn-Eimer sind absolut bodenlos, gottlos schlimme Entscheidungsfragen.
2: Okay.
1: Pest oder Cholera?
2: Okay, geil.
1: Fragen, auf die man nicht antworten möchte, du musst.
2: Okay.
1: Du darfst gerne so weit ausschweifen, wie du möchtest, das ist völlig egal. Zieh eine, wir quatschen drüber und dann gucken, was passiert.
2: Okay. Würdest du lieber jeden Abend gegen Friedrich Merz Monopoly spielen oder dich mit Philipp Amthor bei Twister verhaken? Und dann würde ich, glaube ich, einfach auch wegen der Länge, ich glaube, Twister ist ein bisschen kürzer und Monopoly dauert teilweise ja stundenlang.
1: Obwohl Friedrich Merz mit seiner Wirtschaftskenntnis dich vielleicht sehr schnell abzieht, maybe.
2: Aber bei Monopoly ist ja schon auch ein bisschen Glück. Ja, ich würde, glaube ich, lieber mit Philipp Amthor Twister spielen.
1: Ja, verstehe ich.
2: Ja.
3: Ich glaube, das kommt auch nicht aufs Spiel an. Ich glaube, mit Friedrich Merz hast du grundsätzlich abends keinen Spaß. Also, wir quatschen gleich noch ein bisschen über deine Comedy, vor allem deine neue Tour, Ehefrau, und haben eine ganze Menge Spaß an diesem Samstag. Ich freue mich drauf.

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1: Und heute mit Comedian Maria Clara Groppler. Hallo.
2: Hi.
1: Wir zocken weiter Entscheidungsfragen aus dem Popcorn-Eimer. Also Maria, Frage ziehen, vorlesen und entscheiden. Ich bin gespannt, was du sagst.
2: Würdest du lieber von Rezo zerstört oder von Jan Böhmermann auseinandergenommen werden?
1: Also auch so karrieremäßig?
2: Ich habe das Gefühl, so ein, wenn du von Jan Böhmermann auseinandergenommen wirst, tut irgendwie ein bisschen mehr, wie als wenn du von Rezo zerstört wirst.
1: Ja.
2: Das ist irgendwie so mein Gefühl. Ich habe das Gefühl, Jan wäre noch schonungsloser und würde noch härter mit einem ins Gericht gehen.
1: Ja.
2: Und ich glaube, Rezo würde es so ein bisschen, vielleicht ein bisschen netter machen.
1: Und, wenn wir mal ehrlich sind, die CDU regiert noch und Finn Kliman gibt's nicht mehr. Also, maybe ist...
2: Wobei, Finn Kliman gibt's schon noch. Ich habe letztens ein Video gesehen von ihm.
1: Ja.
2: Er ist ein bisschen wieder zurückgekommen, aber ja, ist schon schwer, sich davon zu erholen.
1: Ja. Ich war schwer getroffen, wirklich. Ich hatte 2 Platten von ihm und alles und war so richtig jedes Video
2: wirklich?
1: Gucken.
2: Mhm. Oh,
1: ja, ja. Und dann war ich wirklich so, what the f, du Hund.
2: I'm sorry for your loss.
1: Ja, du, dafür gibt es mittlerweile andere, die seinen Platz eingenommen haben.
2: Zum Beispiel ich.
1: Richtig, oder jetzt du. Komm, eine schaffen wir noch.
2: Hättest du lieber einen harmlosen Hooligan als Ehemann oder einen bissigen Beamten als Schwiegervater? Also, ich muss jetzt mal... Was ist denn ein bissiger Beamter?
1: Ich stelle mir ihn so vor, dass du so einen sehr Stock im Arsch Schwiegervater hast, der aber wortwörtlich beißt. Das wäre mir auch wichtig, persönlich.
2: Ach so. Ich würde dann, glaube ich, tatsächlich trotzdem den bissigen Beamten als Schwiegervater nehmen, weil den muss man ja nicht so oft sehen. Also da kann man ja auch sagen, ich habe einfach keine Lust. Aber wenn du einen harmlosen Hooligan als Ehemann hast, den siehst du ja dann jeden Tag. Und ich weiß nicht, ob ich das so geil finde, wenn er ein Hooligan wäre. Also irgendwie, es wäre ein bisschen, es ist ein Ick, würde mich ein bisschen abturnen.
1: Ja, check ich. Du hättest halt jedes Wochenende frei, weil als Hooligan ist er jedes Wochenende im Stadion.
2: Ja, aber ich will ja auch mit meinem Ehemann eigentlich Sachen zusammen machen. Also ich will ja auch mit ihm irgendwie in Urlaub fahren. Und ich will ja in den Urlaub fahren, wo ich hin möchte, nicht weil da seine Lieblingsmannschaft spielt.

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2: Franz Ries hier. Wenn ihr beim Wort Handwerk immer noch an staubige Werkstätten und denselben alten Film denkt, dann ganz kurz Stopp. Da steckt heute nämlich viel mehr drin. Im Handwerk gibt's nicht nur einen Weg, sondern richtig viele. Ob Technik, Kreatives, Bauen, Reparieren oder Tüfteln. Da ist für ziemlich viele Interessen was dabei. Ihr müsst euch also nicht in irgendeine Schublade pressen lassen, ne? Nur weil der Begriff bei manchen immer noch oldschool klingt. Und genau deshalb ist das Ganze oft auch so spannend. Handwerk wird nämlich gebraucht. Nicht irgendwann, nicht vielleicht, sondern genau jetzt. Überall werden Leute gesucht, die Bock haben, was zu lernen und natürlich auch mit anzupacken. Heißt für euch, ihr steigt in einen Bereich ein, in dem wirklich große Chancen da sind. Wenn ihr zum Beispiel nach einer Ausbildung weitermachen wollt, geht noch einiges. Der Gesellenbrief, Meister, Spezialisierung oder irgendwann auch vielleicht euer eigener Betrieb, all das ist wirklich drin. Mehr zum Thema Handwerk hört ihr hier bei uns in den nächsten 2 Wochen oder ihr klickt euch rein auf bigkarriere.de.
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21: Und jetzt was für alle Statistiker. Eine typische Gewitterwolke in 10 Kilometern Höhe wiegt 256.000 Tonnen. Ein Mensch weint im Lauf seines Lebens ca. 80 Liter Tränen. In Deutschland sind 38% der Hausärzte übergewichtig und man niest mit einer Geschwindigkeit von bis zu 170 Stundenkilometern. Zu viele Zahlen? Sorry, aber das musste doch mal gesagt werden.
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2: Parking Day Aftershow. Heute Abend ab 21 Uhr Kulturzentrum Plemke in Hagen. Der ganze Bums ist kostenlos und vor allem das Allerbeste. Wir kriegen House, Techno und Trance. Ein Secret Lineup. Also wir wissen noch nicht genau, wer kommt, aber es rumst auf jeden Fall. Wird sehr, sehr nice. Wir können da ein bisschen kickern, vielleicht auch ein bisschen mit Rulekugeln und sowas. Ne? Das wird richtig nice. Einen entspannten Abend heute in Hagen.
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3: Ich bin Thomas Bleskin. Autofahrer in Deutschland sollen angesichts der hohen Spritpreise kurzfristig mit einem neuen Tankrabatt entlastet werden. Dieser soll bis Ende des Jahres gelten. Angestrebt wird laut einer Mitteilung der Bundesregierung, dass der Preisnachlass auf Kraftstoffe Anfang Oktober umgesetzt wird.
4: Um bis zu 17 Cent könnte der Spritpreis für Autofahrerinnen, Speditionsinhaber und Handwerker sinken, wenn der Tankrabatt ab Oktober wieder aktiviert ist. Je nachdem, wie viel der staatlichen Maßnahmen die Kraftstoffkonzerne weiterreichen. Ende Dezember endet der Tankrabatt nach jetzigem Stand dann und es startet im Januar ein Spritpreisdeckel in Absprache mit den Konzernen. Die Kosten für den Tankrabatt werden auf 2,5 Milliarden Euro veranschlagt. Lea Matschulat, Nachrichtenredaktion.
3: Einen Tag vor den Wahlen in Mecklenburg-Vorpommern und Berlin werben die Parteien noch einmal um Stimmen. In Mecklenburg-Vorpommern sind heute vor allem AfD und Grüne mit größeren Kundgebungen unterwegs. In Berlin schließen CDU und BSW ihren Wahlkampf ab. Viele Wähler haben sich noch gar nicht endgültig entschieden, wem sie ihre Stimme geben. In Mecklenburg-Vorpommern waren laut ZDF-Politbarometer zuletzt 21% der Befragten unsicher, in Berlin sogar 23%. Deutschland hat in den USA Dutzende Tarnkappenjets vom Typ F-35 bestellt. Am Abend wurde in den USA im Beisein von Verteidigungsminister Pistorius der erste fertige Kampfjet für Deutschland präsentiert.
5: Verteidigungsminister Pistorius sprach von einer neuen Ära mit dem modernsten Kampfflugzeug der Welt. Die Bundesregierung will 35 der Maschinen für 10 Milliarden Euro kaufen. Das Flugzeug soll die überalterte Tornado-Flotte ablösen und dann einen wichtigen Teil zur Abschreckung beitragen. Die Ausbildung von Piloten und Technikern in den USA hat in diesem Jahr begonnen. Anne Pollmann, New York.
3: Googles KI-Software Gemini ist bei Sicherheitstests in Computersysteme anderer Unternehmen eingedrungen. In einem Fall erriet sie Passwörter, in zwei weiteren fand sie Zugangsdaten in einer Datenbank. Nach Angaben von Google entstand kein Schaden. Die Angriffe seien beendet worden, sobald die KI erkannt habe, dass es sich um echte Systeme handelt. Ähnliche Vorfälle hatte es zuvor bei OpenAI, Anthropic und Meta gegeben.
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6: In Nordrhein-Westfalen startet der Tag mit Nebel, vor allem im Süden und Westen. Ab Mittag bleibt es stark bewölkt und im Süden und Westen kann leichter Regen fallen. Die Temperaturen steigen auf 20 Grad, im Westen sogar bis 22 Grad. Am Abend klart es teils auf, jedoch sind im Westen noch Schauer möglich. In der Nacht zieht Nebel aus Süden und Osten auf. Gerade sieht's so aus. In Detmold am Hermannsdenkmal haben wir 15 Grad, in Essen im Grugerpark 18 Grad und in Brühl am Schloss Augustusburg 19 Grad.
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6: A3 Köln Richtung Frankfurt. Zwischen Lohmar Nord und Kreuzborn Siegburg 3 Kilometer Stau, mindestens eine Stunde Zeitverlust. A3 Frankfurt Richtung Köln zwischen Rösrath und Königsforst 4 Kilometer Stau, 30 Minuten Zeitverlust.

0: Zeitverlust. A44 Dortmund Richtung Kassel zwischen Lichtenau und Marsberg. 3 Kilometer Stau, knapp 30 Minuten Verzögerung. A45 Gießen Richtung Hagen zwischen Siegen und Kreuz Olpe Süd. 4 Kilometer Stau, 51 Minuten. Gute Fahrt.
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0: Schönen Samstag, ich bin Max, hier ist die Big Comedy Session. Heute zu Gast Maria Clara Groppler. Hallo.
1: Hallo, das bin ich.
0: Ey, wir machen uns vor allem einen super Samstag, weil gleich ist Ed Sheeran mit auf der Playlist. Overpass Graffiti, freue ich mich sehr drauf. Außerdem Pedro Santos, die neue Single. Should Have Known Better heißt die. Die gönnen wir uns gleich für einen richtig guten Samstag. Vorher Marley Caris. Auch der hat eine neue Single und die heißt Easy.
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2: Heute mit der Frau, deren neues Programm Ehefrau heißt. Maria Clara Groppler ist da. Hallo.
3: Hallo, das bin ich.
2: Ich habe jetzt schon Videos auf Social Media und Promo-Videos und sowas gesehen, wo du ein Brautkleid anhast. Das trägst du aber nicht bei der Tour, oder?
3: Nee, das trage ich nicht bei der Tour. Mir wurde schon gesagt, ich sollte es mal bei der Tour tragen.
2: Ich wusste, dass Leute, die das gesagt haben.
3: Ja, weil die, also ich finde auch, dass mir das sehr gut steht, das Kleid.
2: Ja, finde ich
3: auch.
2: Ich finde
3: auch, sieht sehr gut aus, aber ich weiß nicht, ob es ein bisschen too much wäre, wenn ich das auf der Bühne trage. Aber ja, was ist deine Meinung? Sollte ich dieses Kleid tragen oder würdest du sagen?
2: Also ich, wie gesagt, aus den Videos, die ich gesehen habe, ich finde es sehr cool.
3: Ja.
2: Und ich finde, es sieht, don't get me wrong, aber ein bisschen wie die Parodie auf ein Brautkleid aus. Genau, ich fand, es passt eben genau dazu, weil es irgendwie so nicht festlich aussah und nicht so ernst gemeint aussah.
3: Ja, ich glaube, weil ich dann das auch mit Sneakers, mit weißen Sneakers kombiniert habe, ist dann natürlich auch noch mal ein bisschen mehr Streetwear. Ja, vielleicht motiviere ich mich noch mal, vielleicht ziehe ich es bei der einen oder anderen Show mal auf der Bühne an.

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2: Wir haben immer wieder Stand-Up-Comedians zu Gast. Wenn ihr einen Wunsch-Stand-Up-Comedian habt, dann schickt uns doch einfach gerne eine WhatsApp-Sprachnachricht. 08900901. Wer soll's sein? Heute ist Maria Clara Grobler da. Hallo.
3: Hallo, das bin ich.
2: Wir spielen weiter unser Entscheidungsspiel. Bodenlose Entscheidungsfragen aus dem Popcorn-Eimer. Zieh eine Frage, lies sie laut vor und du musst dich entscheiden, Maria.
3: Hättest du lieber ein unerreichbares Kratzen am Rücken oder eine in Sekunden nachwachsende Monobraue? Also ich dachte kurz, die Monobraue könnte ja auch so zu meinem It-Piece werden.
2: Ja,
3: so wie
2: so deutsche Frida Kahlo-mäßig.
3: Genau,
2: ja.
3: Dachte ich kurz. Aber wenn ich das dann irgendwann nicht mehr haben möchte und es dann wirklich jedes Mal nachwächst, fände ich schon scheiße. Und ich glaube an dieses unerreichbare Kratzen, irgendwann gewöhnt man sich.
2: Ja, wirklich? Dran. Glaubst du?
3: Ja, boah, irgendwann musst du dich doch dran gewöhnen. Wenn du nicht.
2: Ich fände das schlimm. Also ich glaube, wenn es ein Kratzen wäre, wäre ich bei dir. Aber dass es unerreichbar ist, weißt du, also dass du dich nicht selber kratzen, obwohl.
3: Dann schubberst du dich halt vielleicht so, darfst du hier dich so auf dem Sofa so ein bisschen rumschubbern?
2: Maybe.
3: Ja, aber ich würde trotzdem das Kratzen nehmen.
2: Ja.
3: Ich glaube, da kann man.
2: Oder einfach so einen unbezahlten Kratzpraktikanten einstellen.
3: Ja.
2: Der den ganzen Tag hinterherläuft und einfach.
3: Ja, es gibt auch diese geilen Rückenkratzer, die so.
2: Ja, so, auch gut.
3: Aber eigentlich darf ich es ja nicht erreichen.
2: Eigentlich darfst du es nicht erreichen. Scheißfrage. Also wenn ihr vielleicht der unbezahlte Praktikant fürs Kratzen am Rücken von Maria Clara Grobler sein wollt, dann meldet euch bitte auf gar keinen Fall bei uns.
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2: Heute Abend Düsseldorf für alle, die es big mögen. Düsseldorf XXL im Stahlwerk. 5 Partys in einer Nacht und das Allerbeste. Jede Stunde eine andere Party, also ein anderes Jahrzehnt. Es geht ab 22 Uhr los mit 70s, dann 80s, 90s and so on and so on. Das wird sehr, sehr nice und vor allem ein riesiger Dancefloor auf einem Fußballfeld großen tanzen wir.
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4: Ich bin Thomas Bleskin. Autofahrer in Deutschland sollen angesichts hoher Spritpreise kurzfristig mit einem neuen Tankrabatt entlastet werden. Angestrebt wird laut Bundesregierung, dass der Tankrabatt Anfang Oktober umgesetzt ist. Er soll bis Ende des Jahres gelten. Wird er voll weitergegeben, könnte die Entlastung 17 Cent pro Liter betragen. Daneben ist spätestens ab Januar 2027 auch ein Spritpreisdeckel geplant.
5: Wie schon im Mai und Juni könnte die Entlastung für Autofahrer bei 17 Cent je Liter Kraftstoff liegen, wenn die Steuersenkung auch voll weitergegeben wird. Die Kosten von insgesamt 2,5 Milliarden Euro sollen zwischen Bund und Ländern 50-50 aufgeteilt werden. Beim Spritpreisdeckel, der dann spätestens zu Beginn des nächsten Jahres kommen soll, legt der Staat eine Obergrenze für den maximal zulässigen Verkaufspreis von Benzin und Diesel fest. Allerdings soll der nicht dauerhaft gelten, sondern als vorübergehendes Kriseninstrument. Diana Kramer, Nachrichtenredaktion.
4: Im Streit um Grönland haben Dänemark und die USA einen Durchbruch verkündet. In der kommenden Woche soll ein Abkommen unterzeichnet werden, teilten die Regierungen von Dänemark und Grönland mit.
6: Trump hatte etwas voreilig von einem schon besiegelten Abkommen geschrieben. Die USA könnten fortan tun, was immer nötig sei, um Grönland zu verteidigen, postete Trump. Man habe dauerhafte Kontrolle über die Sicherheit und alle anderen Belange in Grönland. Die dänische Regierung teilte mit, man erwarte bei der UN-Generalversammlung in New York nächste Woche einen Deal zu unterzeichnen, der aber noch parlamentarischen Segen brauche. Die Vereinbarung respektiert demnach die Souveränität des dänischen Königreichs und die Selbstbestimmung der Grönländer. Tina Eck, USA.
4: US-Präsident Donald Trump verbietet dem renommierten TV-Sender CNN ab sofort den Zugang zum Weißen Haus. Betroffen von dem Verbot seien auch der Sender MS Now und das Newsportal Politico, schrieb er auf seiner Plattform Truth Social. Trump warf ihnen vor, Falschnachrichten zu verbreiten. Damit wären Reporterinnen und Reporter dieser Medienhäuser von Pressekonferenzen und Terminen Trumps im Oval Office ausgeschlossen. In München hat das Oktoberfest begonnen. Nach teils stundenlangem Warten strömten die ersten Besucher kurz nach 9 Uhr auf das Festgelände und liefen zu den Zelten, um sich gute Plätze zu sichern. Bis zum 4. Oktober werden rund 6 Millionen Besucher erwartet.
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7: In Nordrhein-Westfalen startet der Tag mit Nebel, vor allem im Süden und Westen. Ab Mittag bleibt es stark bewölkt und im Süden und Westen kann leichter Regen fallen. Die Temperaturen steigen auf 20 Grad, im Westen sogar bis 22 Grad. Am Abend klart es teils auf, jedoch sind im Westen noch Schauer möglich. In der Nacht zieht Nebel aus Süden und Osten auf. Gerade sieht's so aus. In Detmold am Hermannsdenkmal haben wir 15 Grad, in Essen im Krugerpark 18 Grad und in Brühl am Schloss Augustusburg 19 Grad.
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7: A3 Köln Richtung Frankfurt zwischen Lohmer Nord und Kreuzborn Siegburg 6 Kilometer Stau. A3 Köln Richtung Oberhausen zwischen Köln Mülheim und Kreuz Leverkusen 4 Kilometer Stau. Mindestens 53 Minuten. A45 Gießen Richtung Hagen zwischen Siegen und Freudenberg 5 Kilometer Stau. Mindestens 53 Minuten. A46 Wuppertal Richtung Düsseldorf zwischen Sonnborner Kreuz und Hahn Ost 3 Kilometer Stau. Mindestens 31 Minuten. Gute Fahrt.
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Hier ist Big FM NRW, ich bin Max. Wir machen uns einen fantastischen Samstag, Freunde. Das wird richtig geil. Vor allem gleich Moritz mit am Start für den nicen Samstagnachmittag. Und natürlich mit Asha und Mo. Einfach absolutes Brett. Brauchen wir fürs Wochenende, gönnen wir uns gleich fürs Wochenende. Außerdem G-Eazy und Halsey mit dabei, Him and I. Und jetzt Burna Boy zusammen mit Shaboozy. Das ist Change Your Mind.

0: Und wir starten richtig episch rein. David Guetta und Hyperton, You and I, Me and You. Ja, wer auch immer. Wir gemeinsam feiern auf jeden Fall gleich den Big Soundcheck hier auf Big FM. Ich bin Moritz.
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1: Richtig nice Samstag machen wir uns jetzt hier einfach mal gemeinsam. Die Sonne ist ja auch irgendwie nochmal so ein bisschen rausgekommen, spätsommerlich. Shorty, was machst du gerade?
2: Auf der Couch liegen und wahrscheinlich ein paar Filme gucken. Ich habe 2 Hunde und dann ist das wirklich mit denen zusammen einfach nur überleben.
1: Ja, guck mal, dann macht man sie eben so. Muss man auch nicht rausgehen, machen wir uns einfach hier eine entspannte Zeit. Guckst ein paar Filme und feierst einfach die geilsten neuen Songs. Und wir starten jetzt nämlich rein mit You and I, Me and You von David Guetta und Hyperton. Der ist richtig, richtig geil und ganz neu. 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

Es war einfach jede Träne wert. Ja, das ist das Gefühl, das die Frau vermitteln möchte, Dylan. Und zwar to love and to lose. Es ist so ein bisschen der Schmerz nach Gefühl, also so ein Gefühlsschmerz-Song, in dem sie ganz viele Emotionen verarbeitet. Und das richtig episch. Ganz neu hier auf Big FM.

Manchmal sieht man es nicht von Anfang an, aber manche Tränen ist es wert. To Love and to Lose von Dylan hat sie auf jeden Fall darin verarbeitet und wir haben ihn gefeiert hier ganz neu im Big Soundcheck. Und das ist Usher, ein Big FM Original. More jetzt hier auf Big FM.

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0: Den Song kennen wir von der Frau. No Broke Boys von Disco Lines und Tinashell. Und die Frau hat jetzt einen neuen Song gedroppt und sich dabei wahrscheinlich so gefühlt. Ja, ist ein bisschen verspielter Song, und zwar Pillow Fight. Ja, die Kissenschlacht. Wahrscheinlich hat sie da, während sie den Song geschrieben hat, auch ein bisschen mit den Kissen gespielt. Aber alles von Herzen, denn ihr Motto ist, wie sie Musik macht.
1: I think it's about being able to just make stuff from your soul and from your heart. And especially when you're trying to chase success, there's a lot of expectations that get put on your art.
0: Also gucken wir mal, wie sie mit Herzen den neuen Song geschrieben hat, hier auf. Big FM.

0: serotonin. Ursprünglich hat sie so ganz ruhige Musik gemacht. Sarah Elizabeth Close. Ja, die englische Sängerin hat sich dann gedacht, okay, komm, wir bringen da mal noch ein bisschen Power drauf. Und jetzt startet sie richtig durch, unter anderem mit ihrem neuen Song Temptations. Unter ihrem Pseudonym Baby Close. Und den gibt's gleich in voller Länge hier in versprochen 3 Minuten auf Big FM.
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0: 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Und dann gibt's da echt 70er, 80er, 90er, 2000er, 2010er und so weiter und so weiter. Das Ganze auf einer 1000 Quadratmeter großen Halle, also ein riesiger Dancefloor. Und es gibt einfach nichts, was es nicht gibt an Musik. Also checkt's aus, heute Abend Düsseldorf XXL.
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4: Ich bin Jan-Henner Reitze. Für alle, die tanken, soll es ab Oktober wieder eine kleine Entlastung von den gestiegenen Preisen geben. Rechnerisch von 17 Cent pro Liter Diesel oder Benzin. Die Bundesregierung will den Tankrabatt wieder in Kraft setzen, bis Ende Dezember. Danach ist ein Spritpreisdeckel geplant.
5: 2,5 Milliarden Euro. Mit dieser Summe rechnet die Bundesregierung, um den Tankrabatt zu finanzieren, und die Hälfte der Kosten sollen die Länder übernehmen. Weder für die Länder noch für den Bundeshaushalt leicht zu stemmen. Doch es geht allen darum, die Verbraucher zu entlasten. Dass durch den Tankrabatt alle an der Zapfsäule etwas sparen, kritisiert unter anderem die Verbraucherzentrale. Wichtiger wäre, konkret diejenigen zu entlasten, die im Alltag wenig Geld zur Verfügung haben, heißt es von den Kritikern. Lea Matschulat, Nachrichtenredaktion.
4: Krankenkassen sollen Versicherte auch in Zukunft über Beitragserhöhungen aktiv informieren müssen. Mit dem Sparpaket im Gesundheitsbereich hatte die Politik gerade beschlossen, die Informationspflicht per Brief abzuschaffen. Das löste Kritik aus. Gesundheitsminister Carsten Linnemann hat jetzt eine neue Informationspflicht angekündigt. Nicht unbedingt schriftlich. Kassen sollen auch digital, etwa per App, über Beitragserhöhungen informieren können. Bei Sicherheitstests von künstlicher Intelligenz ist wieder ein Fall bekannt geworden, bei dem ein System in fremde Computer eingedrungen ist. Diesmal betrifft es die Google-KI-Software Gemini.
6: Konkret geht es um 3 Vorfälle aus dem Mai. In einem Fall erriet Gemini Passwörter, um Zugang zu einem geschützten System zu bekommen. In 2 weiteren fand die KI Zugangsdaten für eine Datenbank. Nach Angaben von Google entstand dabei kein Schaden. Die KI habe die Angriffe beendet, sobald sie erkannte, dass es sich nicht um Testsysteme, sondern echte Unternehmensrechner handelte. In der jüngeren Vergangenheit hatte es schon ähnliche Vorfälle bei den KI-Anbietern OpenAI, Anthropic und Meta gegeben. Thomas Bleskin, Nachrichtenredaktion.
4: Mit dem traditionellen Anstieg ist in München das Oktoberfest offiziell eröffnet worden. Der neue Oberbürgermeister Dominik Krause zapfte das erste Fass Bier mit 2 Schlägen an. Die erste Maß reichte er dann Ministerpräsident Markus Söder. In den kommenden 2 Wochen werden 6 Millionen Besucher erwartet.
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7: In Nordrhein-Westfalen startet der Tag mit Nebel, vor allem im Süden und Westen. Ab Mittag bleibt es stark bewölkt und im Süden und Westen kann leichter Regen fallen. Die Temperaturen steigen auf 20 Grad, im Westen sogar bis 22 Grad. Am Abend klart es teils auf, jedoch sind im Westen noch Schauer möglich. In der Nacht zieht Nebel aus Süden und Osten auf. Gerade sieht's so aus. In Detmold am Hermannsdenkmal haben wir 15 Grad, in Essen im Krugerpark 18 Grad und in Brühl am Schloss Augustusburg 19 Grad.
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7: A3 Frankfurt Richtung Oberhausen, Stau zwischen dem Kreuz Köln-Ost und Kreuz Leverkusen auf 7 Kilometern. Ihr verliert mindestens 1 Stunde. A3 Frankfurt Richtung Köln, zwischen Rösrath und Königsforst, 5 Kilometer Stau. Hier dauert es mindestens 32 Minuten länger. Und auf der A45 Gießen Richtung Hagen, zwischen Siegen und Freudenberg, müsst ihr mit 5 Kilometern Stau rechnen, der euch mindestens 57 Minuten kostet. Passt auf euch auf. Gute Fahrt.
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0: Die geilsten neuen Songs, die feiern wir hier im Big Soundcheck. Und der nächste Song, der hat schon das Geil im Namen. Geile Sau trotzdem von Ikemel und Bad Moms Jail. Und Dennis, das ist so ein Song, da geht's echt so ein bisschen um Empowerment, ne?
1: Ja, das passt zu vielen. Das ist das Coole an solchen Songs. Das kannst du in vielen verschiedenen Situationen kommen, die immer wieder gut.
0: Ja, safe, auf jeden Fall. Und da hat sich Ikemel jetzt auch gedacht, okay, komm, ich mach das jetzt einfach. Das ist das Motto des Songs und das hat sie sich auch gedacht, als sie den Song gemacht hat. Deshalb feiern wir ihn jetzt hier auf Big FM im Big Soundcheck.
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0: machen jetzt so einen kleinen Sprachkurs. Und zwar thailändisch. Kop Kun Kap. Oder Krab Kun Kap. Heißt Danke. Aber was heißt eigentlich Hallo? Sawadika ist die thailändische Begrüßung. Ich war im Frühjahr dieses Jahr in Thailand und es war richtig nice und überall hast du auch diese Begrüßung gesagt. Gut, ist dann auch das einzige Wort, was ich noch kann. Aber Lisa singt Sawadika, gibt sie gleich in voller Länge hier auf Big FM einen ganzen Song über die thailändische Begrüßung.
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0: Die geilsten neuen Songs, die habe ich euch alle auf die Playlist gepackt und wir nennen das ganze Spiel einfach Big Soundcheck. Und das ist die Sendung, die wir jetzt hier feiern. Gemeinsam mit den Songs, ihr seid am Start, ganz egal, was ihr macht. Haben sich auch gerade zwei reingemeldet, die arbeiten in einem Restaurant und müssen eigentlich arbeiten, aber ihr feiert trotzdem, ne?
1: Moin, ihr seid Tobi und der Yannick.
2: Jo, hallo.
1: Und ja, wir finden euren Sender super geil. Wir sind den ganzen Vormittag auf der Arbeit richtig am Updancen immer. Ihr macht einen super Job, macht weiter so.

0: Ey, der klingt live so geil. Klock, Klock, reißen immer ab. Und die haben jetzt einen neuen Song rausgebracht, der klingt so. Skeletons. Ja, dass alles von außen vielleicht manchmal ein bisschen anders wirkt als von innen, beim Skelett sozusagen. Jetzt erinnert mich dieser Song aber ziemlich an den anderen. Frank aus der Big FM Community, welcher Song ist denn da drin versteckt?
1: Bitter Sweet Symphony.
0: Ja, das hier, oder? Das hat Klock Klock da auch einfach eingebaut. Und sie haben einen richtig nicen Song daraus gemacht. Skeletons, den gönnen wir uns jetzt.
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0: Chainsmokers. Kennen wir unter anderem von dem Song Closer. Und die haben sich jetzt einen Rapper geschnappt. Marco. Und zusammen einen Song gemacht. In- und auswendig. Und den feiern wir jetzt hier im Big Soundcheck mit den geilsten neuen Songs. Und da gehört der auf jeden Fall dazu. Es geht um so einen Neuanfang, um das sich treiben lassen und vielleicht trotz Unsicherheiten einfach weiterzumachen. Oder halt auch mal einen Schritt zurück, um dann wieder drei Schritte nach vorne zu gehen. In- und auswendig feiern wir jetzt exklusiv hier für euch im Big Soundcheck auf Big FM.
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0: den Moment nicht verpassen. In- und auswendig, ganz neu von Marco und den Chainsmokers. Und Lara aus Krefeld, du findest den auch gut, oder?
1: Ja, so ein bisschen nachdenklich schon und man reflektiert. Vielleicht kann man ja auch wieder Leute anrufen. Ne? Es heißt ja nicht aus den Augen, aus dem Sinn. Es ist so einfach dieser Aufruf, okay, denkt mal wieder an die Leute, die euch voll positiv inspiriert haben und was Positives in eurem Leben bewirkt haben. Und vielleicht kann man ja wieder Kontakt aufnehmen. Vielleicht war es einfach nur so eine Zeit, wo es

0: und MK, die gibt es gleich noch, beide zusammen. Mit ihrem neuen Song Zone. Und wenn ihr euch gerade fragt, welche Zone das hier eigentlich ist, das ist der Big Soundcheck. Und wir feiern hier die geilsten neuen Songs in unserer Zone. Gleich noch mit Mac Poppy und Bass kommt.
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2: 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Und das alles mit einem Secret Line-Up. Und zwar im Kulturzentrum Pelmke in Haag.

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4: Ich bin Jan-Henner Reitze. Um versprochene Entlastung wegen der wieder hohen Spritpreise zu schaffen, kommt der Tankrabatt zurück. Bundesregierung und Bundesländer haben sich geeinigt, dass es von Oktober bis Ende des Jahres wieder eine rechnerische Steuerentlastung von knapp 17 Cent pro Liter Benzin und Diesel geben soll. Verbraucherschützer und Sozialverbände kritisieren, dass die Entlastung nicht zielgenau bei denen ankomme, die es nötig hätten, sondern bei allen, die tanken. Einen Tag vor der Landtagswahl in Mecklenburg-Vorpommern und der Abgeordnetenhauswahl in Berlin werben alle Parteien noch einmal um Stimmen. Der Wahlkampf geht mit verschiedenen Abschlussveranstaltungen zu Ende.
5: Viele Wähler haben sich noch gar nicht endgültig entschieden, wem sie ihre Stimme geben. In Mecklenburg-Vorpommern waren laut ZDF-Politbarometer zuletzt 21% der Befragten unsicher, in Berlin sogar 23%. Im Nordosten liefern sich SPD und AfD ein enges Rennen um Platz 1. Die Grünen müssen um den Einzug in den Landtag bangen. In Berlin liegt die Linke laut Umfragen Kopf an Kopf mit der CDU und das BSW hofft noch auf den Sprung über die 5%-Hürde. Thomas Bleskin, Nachrichtenredaktion.
4: Im Streit um Grönland soll es eine Einigung zwischen den USA und Dänemark geben. US-Präsident Donald Trump erklärte, dass die USA damit weitreichende Befugnisse und Kontrolle über Grönland bekommen würden. Dänemark und Grönland haben das nicht bestätigt und noch nichts zum Inhalt des Abkommens gesagt. Auch unterschrieben ist demnach noch nichts. Das Oktoberfest in München ist offiziell eröffnet. Der neue Oberbürgermeister Dominik Krause von den Grünen hat heute Mittag das erste Fass Bier angezapft.
6: Und zapft es auf eine friedliche Wiesen!
7: Oberbürgermeister Krause hat den Anstich mit 2 Schlägen geschafft und kann sich damit zufrieden zeigen. Der Druck war immerhin groß. Sein Vorgänger Dieter Reiter hatte im letzten Jahr ebenfalls 2 Schläge gebraucht. Genau hingeguckt wurde freilich auch bei der Übergabe der ersten Mass an Ministerpräsident Söder. Der ist den Grünen bekanntlich ja nicht so grün. Heute aber gemeinsames Lächeln, ganz nach dem Motto, auf eine friedliche Wiesen. Aus München, Joshua Heise.
4: Das Oktoberfest dauert 2 Wochen. Es werden 6 Millionen Besucher erwartet.
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8: In Nordrhein-Westfalen startet der Tag mit Nebel, vor allem im Süden und Westen. Ab Mittag bleibt es stark bewölkt und im Süden und Westen kann leichter Regen fallen. Die Temperaturen steigen auf 20 Grad, im Westen sogar bis 22 Grad. Am Abend klart es teils auf, jedoch sind im Westen noch Schauer möglich. In der Nacht zieht Nebel aus Süden und Osten auf. Gerade sieht's so aus. In Detmold am Hermannsdenkmal haben wir 15 Grad, in Essen im Grugerpark 18 Grad und in Brühl am Schloss Augustusburg 19 Grad.
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8: A3 Frankfurt Richtung Oberhausen zwischen Kreuz Köln-Ost und Kreuz Leverkusen. 6 Kilometer Stau, mindestens 1 Stunde Zeitverlust. Weiter auf der A3 Frankfurt Richtung Köln. Zwischen Rösrath und Königsforst 4 Kilometer Stau, mindestens 29 Minuten Zeitverlust. A4 Olpe Richtung Köln zwischen Eckenhagen und Reichshof-Bergneustadt 1 Kilometer Stau. A45 Gießen Richtung Hagen zwischen Siegen und Freudenberg 4 Kilometer Stau, mindestens 50 Minuten. Gute Fahrt.
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1: Manchmal muss man Veränderungen einfach machen. Wir verändern hier gar nichts, sondern wir feiern die geilsten neuen Songs im Big Soundcheck. Aber Becky Hill, die redet über Veränderungen. Changes heißt ihr neuer Song. Und dass man eigentlich im Leben auch nur weiterkommt, wenn man manchmal Dinge verändert. Auch wenn sich es erst falsch anfühlt. Am Ende fühlt sich's doch ganz gut an. So wie ihr Song hier jetzt auf Big FM im Big Soundcheck. Das ist ganz neu. Becky Hill, Changes.
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0: Lingo und Jubel. Und den gibt's auch für den Song. Bass Persuades von Miley Cyrus. Das heißt auf Deutsch übersetzt, der Bass überzeugt. Und eigentlich müsste sie den Song nicht mal so nennen, weil wenn man ihn anhört, dann merkt man das einfach selbst. Den gibt's versprochen in 2 Minuten hier im Big Soundcheck in voller Länge auf Big FM.
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0: Es sind einfach so viele geile neue Songs, die da Woche für Woche rauskommen. Deshalb habe ich mir gedacht, wir packen die mal alle zusammen in eine Sendung, nennen die Big Soundcheck und das veranstalten wir hier gerade. Wir feiern einfach alles hier gemeinsam. Anna aus Main, du bist auch am Start und wo hört ihr gerade jetzt den Big Soundcheck?
3: Also halb entspannt, halb Party. Kumpel feiert seinen Geburtstag mit Live-Musik und allem. Das ist richtig cool. Am nächsten Tag gibt es dann Brunch mit der Familie.
0: Ja, guck mal, morgen brunchen und jetzt erstmal mit dem Kumpel Geburtstag feiern und die geilsten neuen Songs hier im Big Soundcheck.
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0: Es ist Zeit für die kleinen Wow-Effekte im Leben. Und hier im Big Soundcheck. Wir feiern die geilsten neuen Songs. Und einer, der heißt auch Wow. Barbara, was war denn so dein letzter Wow-Effekt?
1: Mein letzter Wow-Effekt war tatsächlich vorhin. Wir sind gerade auf dem Tennisplatz in Mutterstadt und haben da circa über 4 Plätze Bäume abgesägt. Und deshalb ist die Challenge, dass wir alle Bäume und Büsche in dem Häcksler durchhexen.
0: Und das war dann dein Wow, dass ihr da alle so zusammen angepackt habt, oder?
1: Ja, tatsächlich voll cool, dass hier so viele Leute anpacken bei dem großen Projekt, was wir haben. Und dass man da Gesichter sieht, wo man es jetzt nicht so gedacht hat.
0: Boah, krass. Das heißt, wir kommen jetzt alle bei euch vorbei und dann häckseln wir noch ein bisschen mit.
1: Ja.
0: Und ich spiele euch jetzt passend dazu auch einfach mal den Song, der eure Stimmung gerade beschreibt. Wow, ganz neu hier im Big Soundcheck von Karol G, Jude Line, Baby, Wow.
1: Perfekt, super. Vielen, vielen Dank.

0: Das ist der Big Soundcheck, die Show für die geilsten neuen Songs hier auf Big FM. Und den 08900901, das ist definitiv die Hotline mit den geilsten Hörern. Wer ist denn jetzt dran?
1: Hier ist die Verena, hallo.
0: Hi Verena, was geht bei dir heute?
1: Ich bin bei meiner Schwester zu Besuch, die wohnt im Allgäu. Jetzt kochen wir bald was, von dem her.
0: So, und wenn du noch was zum Kochen brauchst, also nicht zum Kochen, aber zum dabei machen, ne, dann hätte ich da eine Idee.
1: Mhm.
0: Vielleicht so ein bisschen neue Musik?
1: Oh ja, das ist immer gut. Wir hören sowieso immer Musik, meine Schwester und ich.
0: Dann habe ich hier mal was für dich. Und zwar einen neuen Song. Der ist von Felix Jehn und Jaguar und Fangs. Und er heißt Why You Mad? Und ihr seid jetzt nicht mad, sondern feiert den Song.
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0: Lass mich doch einfach mal sein. Let me be. The second voice singt hier gleich. Wieso eigentlich die zweite Stimme, wenn es so gut ist wie die erste? Naja, gibt's gleich in voller Länge hier auf Big FM.
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2: 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Wenn ihr beim Wort Handwerk immer noch an staubige Werkstätten und denselben alten Film denkt, dann ganz kurz Stopp. Da steckt heute nämlich viel mehr drin. Im Handwerk gibt's nicht nur einen Weg, sondern richtig viele. Ob Technik, Kreatives, Bauen, Reparieren oder Tüfteln. Da ist für ziemlich viele Interessen was dabei. Ihr müsst euch also nicht in irgendeine Schublade pressen lassen, ne? Nur weil der Begriff bei manchen immer noch oldschool klingt. Und genau deshalb ist das Ganze oft auch so spannend. Handwerk wird nämlich gebraucht. Nicht irgendwann, nicht vielleicht, sondern genau jetzt. Überall werden Leute gesucht, die Bock haben, was zu lernen und natürlich auch mit anzupacken. Heißt für euch, ihr steigt in einen Bereich ein, in dem wirklich große Chancen da sind. Wenn ihr zum Beispiel nach einer Ausbildung weitermachen wollt, geht noch einiges. Der Gesellenbrief, Meister, Spezialisierung oder irgendwann auch vielleicht euer eigener Betrieb, all das ist wirklich drin. Mehr zum Thema Handwerk hört ihr hier bei uns in den nächsten zwei Wochen oder ihr klickt euch rein auf bigkarriere.de.
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2: 5 Partys in einer Nacht, ja, das muss man auch erstmal schaffen. Zum Beispiel bei Düsseldorf XXL können wir uns das jetzt vornehmen. Heute Abend direkt ab 22 Uhr geht's los und zwar beim Stahlwerk Düsseldorf. Und dann gibt's da echt 70er, 80er, 90er, 2000er, 2010er und so weiter und so weiter. Das Ganze auf einer 1000 Quadratmeter großen Halle, also ein riesiger Dancefloor. Und es gibt einfach nichts, was es nicht gibt an Musik. Also checkt's aus, heute Abend Düsseldorf XXL.
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4: Ich bin Jan-Henna Reitze. Der Tankrabatt kommt zurück. Wegen der hohen Spritpreise will die Bundesregierung diese Entlastung von Oktober bis Dezember wiederholen. Danach soll ein Spritpreisdeckel kommen.
5: Der Tankrabatt ist eine Kombi aus einem Absenken der Energiesteuer und der Mehrwertsteuer. Das wären 17 Cent weniger für den Liter Diesel und Benzin. Und profitieren sollen Autofahrer, Handwerker, Pflegedienste und Co. von Oktober bis Ende Dezember. Zu breit gestreut, sagen Kritiker wie etwa der Sozialverband. So würden auch die entlastet, die sich die hohen Kraftstoffpreise leisten könnten. Ab Januar soll es dann einen Spritpreisdeckel geben. Dafür notwendig ist erst eine Absprache mit den Mineralölkonzernen. Lea Matschulat, Nachrichtenredaktion.
4: Im Streit um Grönland haben die USA und Dänemark einen Durchbruch verkündet. Unterschrieben werden soll ein Abkommen voraussichtlich kommende Woche. Was drinsteht, ist noch unklar. Die Darstellungen von US-Präsident Donald Trump und die aus Dänemark unterscheiden sich.
6: Trump hatte etwas voreilig von einem schon besiegelten Abkommen geschrieben. Die USA könnten fortan tun, was immer nötig sei, um Grönland zu verteidigen, postete Trump. Man habe dauerhafte Kontrolle über die Sicherheit und alle anderen Belange in Grönland. Die dänische Regierung teilte mit, man erwarte bei der UN-Generalversammlung in New York nächste Woche einen Deal zu unterzeichnen, der aber noch parlamentarischen Segen brauche. Die Vereinbarung respektiert demnach die Souveränität des dänischen Königreichs und die Selbstbestimmung der Grönländer. Tina Eck, USA.
4: Am S-Bahnhof Bornholmer Straße in Berlin ist ein Auto von einer Brücke ins Gleisbett gestürzt. Der Fahrer kam bei dem Unfall in der Nacht ums Leben. Warum er die Kontrolle über sein Auto verloren hat, wird noch untersucht. Es war gegen zwei Poller und den Fahrbahnrand geprallt und über das Geländer der Brücke geschleudert worden. Und zum Fußball. In der zweiten Bundesliga hat Nürnberg zumindest vorerst die Tabellenführung übernommen durch ein 1:0 beim Karlsruher SC. Hertha kann im Abendspiel heute Abend bei Dynamo Dresden noch wieder vorbeiziehen. Außerdem gewannen Kaiserslautern zu Hause 1:0 gegen Braunschweig. Kiel und Osnabrück trennten sich 1:1 unentschieden.
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7: In Nordrhein-Westfalen startet der Tag mit Nebel, vor allem im Süden und Westen. Ab Mittag bleibt es stark bewölkt und im Süden und Westen kann leichter Regen fallen. Die Temperaturen steigen auf 20 Grad, im Westen sogar bis 22 Grad. Am Abend klart es teils auf, jedoch sind im Westen noch Schauer möglich. In der Nacht zieht Nebel aus Süden und Osten auf. Gerade sieht's so aus. In Detmold am Hermannsdenkmal haben wir 15 Grad, in Essen im Krugerpark 18 Grad und in Brühl am Schloss Augustusburg 19 Grad.
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7: A1 Osnabrück, Richtung Münster zwischen Flughafen Münster-Osnabrück und Gräfen 3 Kilometer Stau, 20 Minuten. A3 Köln, Richtung Oberhausen zwischen Köln-Delbrück und Kreuz-Leverkusen, 5 Kilometer Stau, 23 Minuten. A31 Gronau, Richtung Oberhausen zwischen Gronau-Ochtrup und Legden-Ahaus, 1 Kilometer Stau, 30 Minuten. A45 Richtung Hagen zwischen Siegen und Kreuz-Olpe Süd, 5 Kilometer Stau, 54 Minuten. Gute Fahrt.
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0: Manchmal ist es ja echt schwierig, jemanden an sich ranzulassen, so eine Verbindung aufzubauen. Wir feiern die geilsten neuen Songs hier im Big Soundcheck und auch dafür gibt's natürlich eine Lösung. Luisa aus der Big FM Community, kennst du aber so die Situation, dass man sich gar nicht an jemanden rantraut irgendwie?
1: Gute Frage. Ich glaube schon. Ich find's gerade so krass, wie man so in der Schule so viel miteinander zu tun hatte und kaum ist man von der Schule raus, ins Studium oder so, hat man eigentlich fast gar nichts mehr mit allen, außer vielleicht zwei, drei zu tun. Also ich kenne das auf jeden Fall.
0: Ja, voll. Ich glaube, da können wir alle relaten. Und manchmal findet man dann ja aber doch wieder Leute und kann sich öffnen.
1: Und das liebe ich halt auch.
0: Jo, und da hat auch Luciano einen Song zu gemacht.
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Was ein Song. Let Me Love You, Chasik und Luciano. Gemeinsam ganz neu hier auf der Big FM Playlist. Und ja, der gibt doch auch Mut, sich auf neue Leute einzulassen, einfach mal was Neues zu wagen und vielleicht auch zusammen im Regen zu tanzen. Rain Dance, das sind Dave und Tams hier auf Big FM. 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

0: Die geilsten neuen Songs, die feiern wir hier im Big Soundcheck und ihr seid echt überall am Start. Gerade hat Anne aus Köln geschrieben, ey, ich sitze hier gerade im Uber und ich fühle mich irgendwie voll next to you, weil ich deine Sendung höre. Ja, das freut mich auf jeden Fall. Also, Big Soundcheck, wir feiern die geilsten neuen Songs. Grüße gehen raus an Anne im Uber und an euch alle und gleich haben wir den noch am Start. Am Ende ist doch alles ganz easy. Malik Harris, den gibt's in versprochen 2 Minuten hier auf Big FM.
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1: 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Und da feiern wir die geilsten neuen Songs hier im Big Soundcheck. Und ich habe jetzt eine Frage an euch. Leute, ich habe hier zwei Songs und ich kann mich einfach nicht entscheiden, welchen ich euch spielen soll. Deshalb machen wir da draus den Big FM Community Song. Den gibt es nämlich um 17.07 Uhr. Und da dürft ihr jetzt abstimmen. Wollt ihr diesen Song hier hören? Clubs.

Glaubst du nicht auch von Montez und Benno? Oder wollt ihr lieber den Song hören? Da sehe ich mich von den Atzen und Pietro Lombardi. Ihr könnt entscheiden. Montez und Benno, glaubst du nicht auch? Oder die Atzen und Pietro Lombardi, da sehe ich mich. Welchen Song wollt ihr? 08900901 klingelt durch. 08900901. Hey!

0: findet uns einfach alle. I Will Find You, so hat er seinen neuen Song genannt. Bunt. Und der Artist, der hat jetzt einfach eben diesen neuen Song gedroppt. Julie, du hast den schon mal gehört und du findest ihn...
1: Boah, dieser Song ist richtig geil. Immer wenn ich den höre, ich krieg direkt Sommerstimmung. Ich drehe das Radio laut, Fenster runter und so geht's in den Sommer.
0: Da machen wir das jetzt alle ganz gemeinsam hier auf Big FM.

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0: Und damit haben wir ein Ergebnis.
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0: Ihr hattet Zeit abzustimmen zwischen zwei Songs, und zwar Montez und Benno, Glaubst du nicht auch? Oder Da sehe ich mich von Pietro Lombardi und den Atzen zusammen. Und ich schaue jetzt mal auf das Ergebnis und habe hier auch eine Audio von einer Vertreterin, sozusagen vom Gewinnersong. Und zwar ist das Lisa, und ich glaube, es sieht nach Montez aus, oder?
2: Yes, genau.
0: Drück den jetzt ab, oder? Diesen Song. Also bist du dir ganz sicher, wenn ich jetzt auf diesen Knopf drücke, dass dann der richtige Song, der Community-Song, Glaubst du nicht auch ist? Lisa, sag's mir nochmal.
2: Ich bin mir sehr sicher.
0: Sehr gut.

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3: 10 gibt's gleich noch in voller Länge. Ja, warum bleibst du eigentlich nicht? Why don't you stay? Das ist die Frage von Nico Santos und die Antwort gleich eben hier in voller Länge auf Big FM.
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13: Wusstest du schon? 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
2: Es gibt Techno für uns, es gibt House für uns und Trance. Und das alles mit einem Secret Line-Up. Und zwar im Kulturzentrum Pelmke in Hagen. Da startet nämlich die Parking Day After Show heute Abend ab 21 Uhr. Das Geilste ist, die ist for free und dann können wir da vorbeikommen. Wir können da auch ein bisschen Gesellschaftsspiele spielen, ein bisschen würfeln, ein bisschen Karten oder Bullkugeln mitbringen und da ein bisschen zocken. Also einiges geboten und dazu eben noch geile Musik.
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2: Und jetzt ein Update aus der Welt.
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4: Ich bin Jan-Henner Reitzer. Die von Bundesregierung und Bundesländern geplante Neuauflage des Tankrabatts stößt bei Verbraucherschützern, Sozialverbänden und der Opposition auf Kritik. Unter anderem, weil die vorgesehene rechnerische Steuerentlastung von 17 Cent pro Liter Benzin oder Diesel nicht zielgenau sei.
5: Bund und Länder wollen das Paket bis zum 1. Oktober umsetzen. Der Tankrabatt soll über eine Senkung der Energiesteuer auf Benzin und Diesel finanziert werden. Dafür sind rund 2,5 Milliarden Euro vorgesehen. Verbraucherschützer und Sozialverbände fordern stattdessen vor allem Hilfen für Haushalte mit kleinen und mittleren Einkommen. Die Linke und die Grünen verlangen außerdem eine Übergewinnsteuer für Mineralölkonzerne. Greenpeace warnt, ein Teil der Entlastung kann sonst bei den Konzernen landen. Neben dem Tankrabatt will die Bundesregierung spätestens ab Januar 2027 auch einen Spritpreisdeckel einführen, als Kriseninstrument und nicht dauerhaft. David Riemer, Nachrichtenredaktion.
4: Krankenkassen sollen Versicherte auch in Zukunft über Beitragserhöhungen
5: den Konzernen landen. Neben dem Tankrabatt will die Bundesregierung spätestens ab Januar 2027 auch einen Spritpreisdeckel einführen, als Kriseninstrument und nicht dauerhaft. David Riemer, Nachrichtenredaktion.
4: Krankenkassen sollen Versicherte auch in Zukunft über Beitragserhöhungen aktiv informieren müssen. Mit dem Sparpaket im Gesundheitsbereich hatte die Politik

0: per App über Beitragserhöhungen informieren können. Bei Sicherheitstests von künstlicher Intelligenz ist wieder ein Fall bekannt geworden, bei dem ein System in fremde Computer eingedrungen ist. Diesmal betrifft es die Google-KI-Software Gemini.
1: Konkret geht es um drei Vorfälle aus dem Mai. In einem Fall erriet Gemini Passwörter, um Zugang zu einem geschützten System zu bekommen. In zwei weiteren fand die KI Zugangsdaten für eine Datenbank. Nach Angaben von Google entstand dabei kein Schaden. Die KI habe die Angriffe beendet, sobald sie erkannte, dass es sich nicht um Testsysteme, sondern echte Unternehmensrechner handelte. In der jüngeren Vergangenheit hatte es schon ähnliche Vorfälle bei den KI-Anbietern OpenAI, Anthropic und Meta gegeben. Thomas Bleskin, Nachrichtenredaktion.
0: Weil dort nicht genehmigte Drohnen gesichtet wurden, ist in der Nacht der Betrieb am Flughafen Luxemburg vorübergehend eingestellt worden. 19 Flüge, die eigentlich dort landen sollten, wurden umgeleitet. Noch wird überprüft, wo die Drohnen hergekommen sind.
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4: In Nordrhein-Westfalen startet der Tag mit Nebel, vor allem im Süden und Westen. Ab Mittag bleibt es stark bewölkt und im Süden und Westen kann leichter Regen fallen. Die Temperaturen steigen auf 20 Grad, im Westen sogar bis 22 Grad. Am Abend klart es teils auf, jedoch sind im Westen noch Schauer möglich. In der Nacht zieht Nebel aus Süden und Osten auf. Gerade sieht's so aus. In Detmold am Hermannsdenkmal haben wir 15 Grad, in Essen im Krugerpark 18 Grad und in Brühl am Schloss Augustusburg 19 Grad.
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4: Hier kommt der Verkehrsüberblick. A1 Köln Richtung Dortmund, zwischen Kreuz Wuppertal Nord und Gevelsberg stockt der Verkehr aktuell auf 2 Kilometern. Rechne mit 13 Minuten Zeitverlust. Auf der A1 Osnabrück Richtung Münster staut es sich ebenfalls auf 2 Kilometern zwischen dem Flughafen Münster, Osnabrück und Greven. Hier bist du 16 Minuten länger unterwegs. Die B56 Richtung Engelskirchen. Zwischen Bonn-Endenich und St. Augustin sind derzeit 14 Minuten mehr einzuplanen. Gute Fahrt!
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0: Sean Paul ist das hier auf Big FM. Und die Frau, die hat schon richtig, richtig geil performt mit ihrem letzten Song Breathe. Besser gesagt mit ihrer ersten Single, mit der sie ja dann viral gegangen ist. Dann kam noch eine Where to Go. Und jetzt hat sie einfach nochmal nachgelegt. Find Me, sie ist auf der Suche, vielleicht auch nach sich selbst. Und wir können sie finden, gemeinsam mit ihr im neuen Song jetzt hier auf Big FM.
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0: 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Da haben wir sie doch gefunden hier auf Big FM. Tiffany Harris, Find Me, ganz neu. Macht euch noch einen schönen Samstagabend jetzt. Ich bin Moritz und das ist Al Glockenbach.
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2: 5 Partys in einer Nacht, ja, das muss man auch erstmal schaffen. Zum Beispiel bei Düsseldorf XXL können wir uns das jetzt vornehmen. Heute Abend direkt ab 22 Uhr geht's los und zwar beim Stahlwerk Düsseldorf. Und dann gibt's da echt 70er, 80er, 90er, 2000er, 2010er und so weiter und so weiter. Das Ganze auf einer 1000 Quadratmeter großen Halle, also ein riesiger Dancefloor. Und es gibt einfach nichts, was es nicht gibt an Musik. Also checkt's aus, heute Abend Düsseldorf XXL.
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4: Ich bin Jan-Henna Reitze. Für alle, die tanken, soll es ab Oktober wieder eine Entlastung von den gestiegenen Preisen geben, rechnerisch von 17 Cent pro Liter Diesel oder Benzin. Die Bundesregierung will den Tankrabatt wieder in Kraft setzen, bis Ende Dezember. Danach ist ein Spritpreisdeckel geplant.
5: Der Tankrabatt ist eine Kombi aus einem Absenken der Energiesteuer und der Mehrwertsteuer. Das wären 17 Cent weniger für den Liter Diesel und Benzin. Und profitieren sollen Autofahrer, Handwerker, Pflegedienste und Co. von Oktober bis Ende Dezember. Zu breit gestreut, sagen Kritiker wie etwa der Sozialverband. So würden auch die entlastet, die sich die hohen Kraftstoffpreise leisten könnten. Ab Januar soll es dann einen Spritpreisdeckel geben. Dafür notwendig ist erst eine Absprache mit den Mineralölkonzernen. Lea Matschulat, Nachrichtenredaktion.
4: Im Streit um Grönland soll es eine Einigung zwischen den USA und Dänemark geben. US-Präsident Donald Trump erklärte, dass die USA damit weitreichende Befugnisse und Kontrolle über Grönland bekommen würden. Dänemark und Grönland haben das nicht bestätigt und noch nichts zum Inhalt des Abkommens gesagt. Auch unterschrieben ist demnach noch nichts. Das Oktoberfest in München ist offiziell eröffnet. Der neue Oberbürgermeister Dominik Krause von den Grünen hat heute Mittag das erste Bierfass angezapft.
6: Zapft es auf eine friedliche Wiesen!
7: Oberbürgermeister Krause hat den Anstich mit 2 Schlägen geschafft und kann sich damit zufrieden zeigen. Der Druck war immerhin groß. Sein Vorgänger Dieter Reiter hatte im letzten Jahr ebenfalls 2 Schläge gebraucht. Genau hingeguckt wurde freilich auch bei der Übergabe der ersten Mass an Ministerpräsident Söder. Der ist den Grünen bekanntlich ja nicht den Anstich mit 2 Schlägen geschafft und kann sich damit zufrieden zeigen. Der Druck war immerhin groß. Sein Vorgänger Dieter Reiter hatte im letzten Jahr ebenfalls 2 Schläge gebraucht. Genau hingeguckt wurde freilich auch bei der Übergabe der ersten Mass an Ministerpräsident Söder. Der ist den Grünen bekanntlich ja nicht so grün. Heute aber gemeinsames Lächeln, ganz nach dem Motto, auch

0: verpasst und ist nach einem 2:2 bei Eintracht Frankfurt jetzt Zweiter hinter Bayern München. Dortmund kann durch einen Sieg gleich im Abendspiel beim VfB Stuttgart noch Platz 1 übernehmen. Außerdem spielten heute schon Gladbach-Mainz 3:4, Hamburg-Köln 2:1 und Bremen-Augsburg 3:2.
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3: In Nordrhein-Westfalen startet der Tag mit Nebel, vor allem im Süden und Westen. Ab Mittag bleibt es stark bewölkt und im Süden und Westen kann leichter Regen fallen. Die Temperaturen steigen auf 20 Grad, im Westen sogar bis 22 Grad. Am Abend klart es teils auf, jedoch sind im Westen noch Schauer möglich. In der Nacht zieht Nebel aus Süden und Osten auf. Gerade sieht's so aus. In Detmold am Hermannsdenkmal haben wir 15 Grad, in Essen im Grugerpark 18 Grad und in Brühl am Schloss Augustusburg 19 Grad.
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3: An der A1 Köln Richtung Dortmund, zwischen Kreuz Wuppertal Nord und Gevelsberg. 1 Kilometer Stau, 12 Minuten. B55 am Deutzer Ring, Olpener Straße zwischen Severinsbrücke und Frankfurter Straße, 13 Minuten. B56 von Düren Richtung Engelskirchen, zwischen Bonn-Endenich und St. Augustin ist dicht, 13 Minuten. B57 in Mönchengladbach von Rheindahl bis Mönchengladbach-Holt, 10 Minuten länger. Gute Fahrt.
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2: Es gibt Techno für uns, es gibt House für uns und Trance und das alles mit einem Secret Line-Up. Und zwar im Kulturzentrum Pelmke in Hagen. Da startet nämlich die Parking Day After Show heute Abend ab 21 Uhr. Das Geilste ist, die ist for free und dann können wir da vorbeikommen. Wir können da auch ein bisschen Gesellschaftsspiele spielen, ein bisschen würfeln, ein bisschen Karten oder Poolkugeln mitbringen und da ein bisschen zocken. Also einiges geboten und dazu eben noch geile Musik.
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4: Ich bin Jan-Henner Reitze. Die von Bundesregierung und Bundesländern geplante Neuauflage des Tankrabatts stößt bei Verbraucherschützern, Sozialverbänden und der Opposition auf Kritik. Unter anderem, weil die vorgesehene rechnerische Steuerentlastung von 17 Cent pro Liter Benzin oder Diesel nicht zielgenau sei.
5: Bund und Länder wollen das Paket bis zum 1. Oktober umsetzen. Der Tankrabatt soll über eine Senkung der Energiesteuer auf Benzin und Diesel finanziert werden. Dafür sind rund 2,5 Milliarden Euro vorgesehen. Verbraucherschützer und Sozialverbände fordern stattdessen vor allem Hilfen für Haushalte mit kleinen und mittleren Einkommen. Die Linke und die Grünen verlangen außerdem eine Übergewinnsteuer für Mineralölkonzerne. Greenpeace warnt, ein Teil der Entlastung kann sonst bei den Konzernen landen. Neben dem Tankrabatt will die Bundesregierung spätestens ab Januar 2027 auch einen Spritpreisdeckel einführen, als Kriseninstrument und nicht dauerhaft. David Riemer, Nachrichtenredaktion.
4: Der NATO-Militärausschuss wird künftig vom ranghöchsten Soldaten Deutschlands geführt. Generalinspekteur Carsten Breuer wurde bei einer Sitzung des Gremiums in
5: ab Januar 2027 auch einen Spritpreisdeckel einführen, als Kriseninstrument und nicht dauerhaft. David Riemer, Nachrichtenredaktion.
4: Der NATO-Militärausschuss wird künftig vom ranghöchsten Soldaten Deutschlands geführt. Generalinspekteur Carsten Breuer wurde bei einer Sitzung des Gremiums in Kopenhagen zum Vorsitzenden gewählt und soll seinen

0: gar nicht endgültig entschieden, wem sie ihre Stimme geben. In Mecklenburg-Vorpommern waren laut ZDF-Politbarometer zuletzt 21% der Befragten unsicher, in Berlin sogar 23%. Im Nordosten liefern sich SPD und AfD ein enges Rennen um Platz 1. Die Grünen müssen um den Einzug in den Landtag bangen. In Berlin liegt die Linke laut Umfragen Kopf an Kopf mit der CDU und das BSW hofft noch auf den Sprung über die 5%-Hürde. Thomas Bleskin, Nachrichtenredaktion.
1: Und zum Fußball. In der Bundesliga ist die Siegesserie des SC Freiburg gerissen. Bei Eintracht Frankfurt spielte das Team heute 2:2 nach 3 Siegen zum Auftakt der neuen Saison. Hinter Bayern München liegt Freiburg damit in der Tabelle nur noch auf Platz 2. Ohne Punkte und Schlusslicht bleibt Gladbach nach einem 3:4 zu Hause gegen Mainz. Außerdem gewann Hamburg 2:1 gegen Köln und Bremen 3:2 gegen Augsburg.

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12: Guten Abend, kurz nach 8 an diesem Samstagabend. Rob Green hier, One World Radio, the sound of Tomorrowland, deutschlandweit und exklusiv mit Big FM. 4 Stunden lang wirklich die geilsten Songs vom besten Festival der Welt. Wir feiern auch den neuen Song von James Hype mit Volcoder. 1, 2, 3 spielen wir gleich, aber das hier ist eine neue Truppe aus Italien. Heißt Av, Song heißt Meet Me in the Dark. Welcome to the show. 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

Big FM, Rob Green. Geiler Sound, oder? Av, Meet Me in the Dark. Und das ist Prosper und Clooney zusammen mit Tristan Henry. Song heißt Good Girl. Samstagabend, Big FM Deutschland weit und exklusiv.

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1: Big FM, Rob Green. Gehen wir zurück zum Festival. Und zwar Mainstage aus diesem Jahr in Boom in Belgien. Für mich tatsächlich der beste Song von Lost Frequencies ever. Hier in der Show ist Live It All.

Big FM, Rob Green, One World Radio, The Sound of Tomorrowland. Sie haben ihn gerade gesehen vor einigen Wochen beim Glücksgefühle Festival auf dem Hockenheimring. Felix Delart, aka Lost Frequencies. Ich quatsch so gern mit ihm. Sehe ihn eigentlich mehrmals im Jahr bei Winter, bei Sommer und dann beim Glücksgefühle Festival. Und ich musste ihm erneut sagen, dass das wirklich der beste Song von ihm ist. Live It All, Mainstage, live aus Boom in Belgien. Das hier ist aber auch ein sehr, sehr geiles Song von dem Meister der Melodien. Alesso mit One Republic hier in der Show In Your Eyes. 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

Big FM, Rob Green, James Hype und Volcoder mit 1, 2, 3 brandneue bei uns auf der Playlist hier bei Warm World Radio, The Sound of Tomorrowland. Sehr geiler Song, oder? Das mögen wir auch. Silver Bumper, hier ist On Tonight.

0: Mega angesagter Song gerade, Silver Bumper. And on tonight, Big FM, Rob Green, One World Radio, The Sound of Tomorrowland, deutschlandweit und exklusiv mit Big FM. So, zurück zum Festival, Mainstage aus diesem Jahr, und zwar Halo spielt einen sehr geilen 90s-Song von Roger Sanchez. Hier ist Dub Vision's Remix von Another Chance.
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Rob Green, Big FM, deutschlandweit und exklusiv an diesem Samstagabend mit Tomorrowland im Radio. Bibi Rexha gerade gehört, Faithless New Religion, und das ist Culture, lieben wir auch in der Show. Hier ist Trapped.

0: Och, ich liebe die tiefen Klänge von Art Bad. Da zusammen mit David Guetta, Gocha und Kimbra. Somebody that I used to know. Guten Abend, Deutschland. Rob Green. Wir sind deutschlandweit mit Big FM. Egal, wo ihr seid. Schön, dass ihr dabei seid. Und jetzt zurück zum Festival aus dem Jahr 25 in Boom in Belgien von der Mainstage Martin Garrix.
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1: Martin Garrix und Gravity. Martin wird ebenfalls spielen bei Tomorrowland Thailand dieses Jahr in Pattaya. Aber das hier mögen wir auch sehr. Sonny Federa, Becky Hill. Here is Say Something.

Sonny Federa, Becky Hill. So, bevor wir Mau Pi spielen mit Just a Little Bit More, gehen wir ein paar Jahre zurück hier in der Show. Calvin Harris und Florence Welch. Sweet Nothing.

0: FM, Rob Green, guten Abend Deutschland, wenn ihr Liberty X kennt, dann kennt ihr das auch, das ist Just a Little Bit More von Maupi. Gott, Maurice kenne ich auch seit Anfang an und den guten Mann ebenfalls. Was für eine steile Karriere legt Hugel in im Moment, oder? Mit Email Angel und Alternate, wir lieben diesen Song. Hier bei Big FM, Move into the Sun.
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0: Das ist so ein geiler Song. Sagt, was ihr wollt. Also Hügel, Email Angel und Alternate, Move into the Sun. Guten Abend Deutschland, es ist Samstag. Hier ist Rob Green. Das ist Tomorrowland im Radio. One World Radio, the sound of Tomorrowland. Und wer passt zu Tomorrowland? Richtig, Swedish House Mafia. Hier mit Licky Lee. Happiness is so sad.
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0: The Way You Are, Paige Tomlinson's Remix von Milky. Das war Melucci live von der Mainstage in Boom in Belgien in diesem Jahr. Bleibt bei uns für Josh Baker und Poppy Basker, My Place. Aber das hier ist ein mega schöner Song. Bob Moses, zusammen mit Elder Brook. Hier in der Show ist Inner Light, Big FM, Rob Green.
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Was für ein geiler, chilliger Sound an diesem Samstagabend. Big FM, Rob Green, Bob Moses, an Elder Brook, an Inner Light. So, Kalu, Studio Killers, Physical, Ode to the Bouncer und Josh Baker und Poppy Bascom. Jetzt My Place. Wir sind deutschlandweit und exklusiv. Nur wir vom Big FM dürfen Tomorrowland im Radio. Rob Green hier. Guten Abend.

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0: Coming up, Silver Bumper.
12: Lieben wir in der Show gleich on tonight.
0: James Hype.
12: 1, 2, 3, zusammen mit Volcoder. Aber wir starten mit Josh Baker und Poppy Bascom. Big FM, Rob Green an diesem Samstagabend.
0: And now, Josh.

0: Samstagabend, immer 20 Uhr bis Mitternacht. One World Radio, The Sound of Tomorrowland, Big FM, Rob Green, Axwell, whatever turns you on. So, gehen wir zurück zum Festival. Letztes Jahr im Sommer hat Jazzy gespielt, Crystal Garden Stage. Hier ist ihr Song mit Belters Only, Make Me Feel Good.
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Skrillex ist das mit Solomon and Rumpter. Big FM, Rob Green, One World Radio, The Sound of Tomorrowland. Bleib bei uns für Chris Dussy and Marz Faye. Das ist You Know Me, Beeve, 1997. Und das hier ist neu auf der Playlist. This is James Hype mit Volcoder. Hier ist 1, 2, 3. Big FM, Rob Green, Tomorrowland im Radio.

Sehr geiler Song von Chris Stassi und Mods Faye. Das ist You Know Me, davor Beef 1997. Big FM, Rob Green, One World Radio, The Sound of Tomorrowland. Jetzt zurück zum Festival, und zwar Cortulum aus dem Jahr 24. Black Circle Remix von Fell in Love. Hier ist Diplo. Play.

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0: Coming up, Camel Fat.
4: Summit Josh, Giganta and Kuda, und das ist Sapiens Remix, so good. Colter, Trapped, spielen wir auch seit ein paar Wochen in der Show und wir lieben den Song.
0: And now, in the mix, this is Art Bat.
4: Big FM, Rob Green, hi zusammen, mit David Guetta, Gocha und Kimbra.

0: Auch eine sehr interessante Version von dem Song Camel Fat, Josh Gigante und Cuda. Das ist Sapiens Remix von So Good. Rob Green, One World Radio, The Sound of Tomorrowland, deutschlandweit und exklusiv. So, Agents of Time. Ich liebe Agents of Time. Vom Sommer oder aus dem Sommer im letzten Jahr in Boom in Belgien. Deren Remix, Swedish House Mafia, Wait So Long von der Freedom Stage.
1: Live from the Freedom Stage, this is Agents of Time.

0: Mega nice Sound ist das. Riordan und Locky mit Friction. Samstagabend, immer 20 Uhr bis Mitternacht, One World Radio, The Sound of Tomorrowland, Big FM, Rob Green. Bleibt bei uns mit Max Tyler und Kuda, Love Forever, Mark Knight und Christoph mit Yebisa. Spielen wir auch seit ein paar Wochen in der Show, sehr geil. Aber das ist Sonny Federa und Becky Hill. Big FM, Rob Green mit Tomorrowland im Radio. Hier ist Say Something.
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0: so hat das Wochenende zu klingen. Tomorrowland im Radio, One World Radio, Big FM, Rob Green, Max Tyler und Kuda mit Love Forever. Gleich Klangkarussell, Will Hurd und Sophia, Sonnentanz. Aber jetzt gehen wir zurück zum Festival. Im Sommer diesen Jahres, Mainstage. Fischer hat gespielt Another M54 Ultra. Hier ist Talk to You.
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Samstagabend, One World Radio, The Sound of Tomorrowland. Ich bin Rob Green und wir sind deutschlandweit und exklusiv mit Big FM, Ellie Goulding und Anima mit Hypnotize. So, zurück zum Festival Mainstage aus diesem Jahr im Sommer in Boom, Belgien. Marlon Hofstadt, I Got You. Live.

0: sehr geiler, chilliger Song. Das ist Sun is Shining, Lovely Day. Tommy Phillips in der Show an diesem Samstagabend. One World Radio, The Sound of Tomorrowland. Schön, dass ihr dabei seid. Gleich mit D.O.D. und Izzy Bizou. Wir haben Frankie Rizzardo. Und das ist Kölsch. Wir lieben Kölsch bei Big FM. Rob Green, One World Radio, The Sound of Tomorrowland.
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Bizu, Samsagab und Deutschlandweit und exklusiv Rob Green mit One World Radio, the sound of Tomorrowland. Nur wir von Big FM dürfen Tomorrowland im Radio. So, zurück zum Festival. D.O.D., Izzy Bizu, Samsagab und Deutschlandweit und exklusiv Rob Green mit One World Radio, the sound of Tomorrowland. Nur wir von Big FM dürfen Tomorrowland im Radio. So, zurück zum Festival, und zwar Freedom Stage aus diesem Jahr.

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1: Keep on dancing. Sehr geiler Song. Bullet Tooth and Burnski in der Show. Und das hier ist auch sehr, sehr schön. Big FM, Rob Green, Samstagabend mit Robbie Doherty. Here's Call It What You Like.

0: Egal wo ihr seid an diesem Samstagabend, herzlich willkommen zur Show One World Radio, The Sound of Tomorrowland, deutschlandweit und exklusiv mit Big FM. Rob Green hier aus dem Tomorrowland Studio, gleich mit Ethan Walsh, Loving You, Prosper and Clooney, Free Your Mind. Aber wir gehen zurück nach Boom in Belgien in diesem Jahr. Ich habe mich lange mit ihm unterhalten, bevor er auf die Bühne gegangen ist und hat wirklich ein sehr geiles Set gespielt. Hier ist Kevin DeVries und er spielt Jamaican Bam Bam von Hugel und Salto.
1: Played live at the main stage. This is Kevin DeVries.

Big FM, Rob Green, One World Radio, The Sound of Tomorrowland an diesem Samstagabend. So hat das Wochenende zu klingen. Und das hier ist wirklich ein sehr schöner Song. Ethan Walsh, he is loving you.

0: Paul seit ein paar Wochen in der Show. Over Mono mit Lock Up, Big FM, Rob Green. Wir haben so viele geile Songs noch in der Show. Adam 10 zusammen mit Raphael, Beat Goes On. Aber das hier ist live von der Crystal Garden Stage aus dem letzten Jahr. Im Sommer in Belgien im Jahr 25. Gabs and Vintage Cultures Remix von Frank Ocean. Big FM, Rob Green, Tomorrowland an diesem Samstagabend, One World Radio.
1: 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This is Vintage Culture.

0: Break Pride ist das in der Show Opus und davor Lost Frequencies, The Temper Trap, Sweet Disposition, A Moment, A Love. Bleibt bei uns für Blonde, Melissa Steele. Wir haben One Republic and Alesso und das hier ist Michael Kalfen. Wir gehen zurück zum Festival Tomorrowland 2019. Treasured Soul mit Kreider.
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Blonde and Melissa Steele, I Loved You. Big FM, Rob Green, One World Radio, The Sound of Tomorrowland. Und solltet ihr irgendwann mal vielleicht auf Tomorrowland gewesen sein oder bei einem Festival, wo Martin Garrix gespielt hat, das ist wirklich so eine geile Stimmung, wenn er High on Life spielt mit Bon. Hier ist er in der Show. Rob Green, One World Radio, The Sound of Tomorrowland. 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

0: Das Geilste bei dem Song ist, wenn er den beim Closing spielt, knallt es überall. Man kann fast kaum die Musik hören, weil Feuerwerk, Pyro, ist alles viel zu laut. Es ist unfassbar geil. Das ist Gänsehaut, wo wirklich jeder einfach nach oben schaut und einfach den Abend genießt. Martin Garrix und Born High on Life. Samstagabend, Big FM, Rob Green. Schön, dass ihr dabei seid hier mit dem Sound von Tomorrowland. Und wir gehen zurück zum Festival aus dem letzten Jahr. Library Stage, Sonny Federa, MK und Clementine Douglas Askin, played by MK.
1: 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This is MK.

0: Kölsch und Gregor Schwellenbach. Song heißt Cassiopeia in der Show. Big FM Rob Green Samstagabend. Denkt dran, nach Warm World Radio, The Sound of Tomorrowland geht 2 Stunden hier bei Big FM weiter mit Kubrick in the Mix. Jetzt gehen wir erstmal zurück zum Festival aus dem letzten Jahr, Freedom Stage. Hier ist John Summit, sein Song mit Ines.
1: Played live at the Freedom Stage. This is John Summit.

Das ist immer noch ein geiler Song, oder? Tiesto, Oliver Heldens und Wombass. So, egal wo ihr seid heute Abend, bleibt bei uns für Shakedown, The Purple Disco Machine, Artie, Jan Blumquist. Wir haben Schaus und das hier ist auch ein sehr geiler Song von Dominika und Bicep. Big FM, Rob Green mit Got to Let You Go.

Big FM, One World Radio, The Sound of Tomorrowland, Rob Green, Mitch Schaus and OT Quartet. Love Tonight versus Hold That Sucker Down, DJ from Mars Bootleg. So, egal wo ihr seid, jetzt wird es deutlich ruhiger, aber sehr geiler Song. The Space in Between, Ben Boma's Remix von Jan Blomqvist.

Arty ist das, Around the World. Sehr geiler Song an diesem Samstagabend. One World Radio, The Sound of Tomorrowland. Ist eine Produktion von mir, Rob Green, aus dem Tomorrowland Studio hier bei Big FM. Jetzt Shake Down the Purple Disco Machine at Night. Und dann gleich Kubrick in the Mix. One World Radio, The Sound of Tomorrowland, Samstag, 20 Uhr bis Mitternacht. Ich bin Rob Green, schönes Wochenende und danke fürs Einschalten.

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4: Leute, was geht ab? Schon wieder Samstag. Ich bin's, Kubrick. Wie jeden Samstag hier für euch am Start, immer nach Tomorrowland, One World Radio. 2 Stunden lang lege ich jetzt für euch auf. In der ersten Stunde gibt's Mucke von Dimitri Vegas, Bounty Hunter, Brandon, Kevin DeVries, Artbat, David Guetta und meine neue Single Smoke Signals. So machen wir das und dranbleiben, denn nach der ersten Stunde kommt noch eine 2. Stunde. In diesem Sinne, viel Spaß.

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1: Leute, ich bin immer noch Kubrick hier für euch auf Big FM, wie jeden Samstag. Immer 2 Stunden lang lege ich hier für euch auf, hier nach Tomorrowland One World Radio. In der ersten Stunde gab es Mucke von David G. Vegas, Brandon, Kevin DeVries und viel und viel mehr. Und jetzt geht's weiter mit Joel Corey, Calvo, Umet Oscar, Eli Brown, Jay Hardway, Dyro, Timmy Trumpet und meiner neuen Single Echoes. Die kam nämlich gestern raus. Schreibt mir da auch sehr, sehr gerne, wie ihr die findet. Instagram findet ihr mich in der Kubrick, CUEWICK_DJ. In diesem Sinne viel Spaß mit der 2. Stunde von mir. Und schreibt mir, ich freue mich drauf, ne? Bis dann, ciao.